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2: Ich bin Spiegel-Dorgler. Guten Morgen. Zum Tag der Arbeit haben gestern mehrere tausend Menschen in zahlreichen Schweizer Städten für die Rechte der Arbeitnehmenden und gegen die SVP-Zuwanderungsinitiative demonstriert. Abgesehen von einer unbewilligten Nachdemonstration in Zürich verliefen die Demonstrationen friedlich. Im Zusammenhang mit Ausschreitungen in Zürich nahm die Polizei 8 Personen fest. Auch in Bern kam es zu einer unbewilligten Nachdemonstration mit rund 1000 Teilnehmenden. Die Schweiz hat wegen der Verzögerungen bei den Patriot-Systemen in 4 weiteren Ländern Informationen für ein neues Luftverteidigungssystem eingeholt. Das schreibt die Schweiz am Wochenende. Das Bundesamt für Rüstung habe Hersteller in Deutschland, Frankreich, Israel und Südkorea angefragt. Im Vordergrund stünden Lieferzeit, Kosten, Leistungsfähigkeit sowie Produktionsanteile in Europa, im Idealfall in der Schweiz. US-Verteidigungsminister Hegseth hat den Abzug von etwa 5000 US-Soldaten aus Deutschland angeordnet. Man gehe davon aus, dass der Abzug innerhalb der nächsten 6 bis 12 Monate abgeschlossen sein werde, teilte ein Sprecher des Pentagons der deutschen Presseagentur mit. US-Präsident Trump hatte bereits angekündigt, einen entsprechenden Schritt zu prüfen. Zuvor hatte er deutliche Kritik am deutschen Kanzler Friedrich Merz geübt. In Steeg im Tösstal ist ein Motorradfahrer bei einer Frontalkollision mit einem Auto schwer verletzt worden. Der TÜV-Fahrer kollidierte in einer Rechtskurve mit einem entgegenkommenden Auto. Der 19-Jährige musste mit einem Helikopter ins Spital geflogen werden. Die Autofahrerin blieb unverletzt. Der Schiffskonvoi zur Freisetzung des gestrandeten Buckelwals ist am frühen Morgen auf Kurs in der Nordsee. Der Schlepper mit dem Wal sowie das Begleitschiff fahren nördlich der nördlichsten Spitze Dänemarks Richtung Norwegen. Die Freisetzung des Wals soll an einem öffentlich nicht bekannten Ort in der Nordsee erfolgen.
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2: Es gibt einen schönen Tag, viel Sonne, einzige richtige Jura kann es ein bisschen regnen. Temperatur die ist bei maximal 26 Grad.
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2: Keine Meldungen, gute Fahrt.
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2: Ich bin Birgit Orgler. Guten Morgen. Zum Tag der Arbeit haben gestern mehrere tausend Menschen in zahlreichen Schweizer Städten für die Rechte der Arbeitnehmenden und gegen die SVP-Zuwanderungsinitiative demonstriert. Abgesehen von einer unbewilligten Nachdemonstration in Zürich verliefen die Demonstrationen friedlich. Im Zusammenhang mit Ausschreitungen in Zürich nahm die Polizei 8 Personen fest. Auch in Bern kam es zu einer unbewilligten Nachdemonstration mit rund 1000 Teilnehmenden. Die Schweiz hat wegen der Verzögerungen bei den Patriot-Systemen in 4 weiteren Ländern Informationen für ein neues Luftverteidigungssystem eingeholt. Das schreibt die Schweiz am Wochenende. Das Bundesamt für Rüstung habe Hersteller in Deutschland, Frankreich, Israel und Südkorea angefragt. Im Vordergrund stünden Lieferzeit, Kosten, Leistungsfähigkeit sowie Produktionsanteile in Europa, im Idealfall in der Schweiz. US-Verteidigungsminister Hegseth hat den Abzug von etwa 5000 US-Soldaten aus Deutschland angeordnet. Man gehe davon aus, dass der Abzug innerhalb der nächsten 6 bis 12 Monate abgeschlossen sein werde, teilte ein Sprecher des Pentagons der deutschen Presseagentur mit. US-Präsident Trump hatte bereits angekündigt, einen entsprechenden Schritt zu prüfen. Zuvor hatte er deutliche Kritik am deutschen Kanzler Friedrich Merz geübt. Trotz Waffenruhe zwischen Israel und der Hisbollah-Miliz dauern die gegenseitigen Angriffe an. Das libanesische Gesundheitsministerium teilt mit, bei israelischen Angriffen auf Orte im Südlibanon seien 12 Menschen ums Leben gekommen und 25 verletzt worden. Eines der Opfer sei ein Kind. Der ehemalige Hockey-Nazi-Trainer Ralf Krüger hat erstmals öffentlich gemacht, dass er an Parkinson erkrankt ist. Er habe im Herbst 2024 die Diagnose erhalten. Die Krankheit sei unheilbar, sagt der 66-Jährige in einem Interview mit CH Media. Er habe sich deshalb stärker aus der Öffentlichkeit zurückgezogen.
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2: Es gibt einen schönen Tag, viel Sonne, einzige richtige Jura kann es ein bisschen regnen. Temperatur, die ist bei maximal 26 Grad.
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2: Keine Meldungen, gute Fahrt.

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1: Guten Morgen, Samstag, der 2. Mai, und seit einer Stunde ist der Flomi wieder auf dem Platz, wo er auch angehört, auf dem Bürkliplatz. Er ist der grösste und schönste Flomi. Darum reden wir nach vier Liedern mit der Präsidentin von der Vereinigung von der Zürcher Flomis, der Monika Luck, über das Zurückkommen und wie die Zeit letzte Saison war auf dem Münsterhof. Ich habe da nicht viel Gutes gehört.
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0: Das ist der Samstagmorgen auf Radio 1. Der weltbekannte Bürkli-Flohmarkt ist zurück, und zwar dort, wo er angehört, am Bürkliplatz. Die Stadthausanlage, die ist fertig umgebaut, und seit über einer Stunde ist man in die 55. Saison gestartet. Monika Luch, Präsidentin von der Vereinigung Zürcher Flohmärkte. Endlich, oder?
1: Ja, endlich. Es ist einfach jetzt die Saison, wo man gewusst hat, es startet wieder neu. Es ist einfach eine Saison ist ausgefallen in dem Sinn, oder besser gesagt, ist Baustelle gewesen. Und ist jetzt einfach neu wieder auf dieser Saison.
0: Gut ausgefallen ist jetzt Saison nicht. Ich meine, sie hat auf dem Münsterhof stattgefunden. Wie ist es dort gelaufen?
1: Ja, sehr durchzogen. Für die einen okay, anständig bis gut. Und für andere, auf Deutsch gesagt, hundsmiserabel. Oh. Das ist wirklich schlimm gewesen. Also die mittleren Teile der Frau Münsterstrasse, die sind mehr oder weniger zufrieden. Und dann wir ganz am Ende die einen und die so in der Kappelgasse Richtung Stadthaus und so, die sind, also es ist trostlos gewesen. Also die Leute sind, laufen einfach nicht so. Und dort ist der Umsatz natürlich also fast unter Null gewesen. Also es ist ein paar daran denkt, da einfach gar nicht mehr zu kommen, das lohnt sich ja gar nicht.
0: Gelesen hat man ja von Luxusläden, die Umsatzeinbruch von 70% beklagt haben, weil die Kunden, die haben ja mit ihrem Lamborghini oder Porsche nicht können vor Ort parkieren. Wie haben Sie das wahrgenommen?
1: Ah nein, das hat, die haben sogar eine Klage eingereicht gegen die Stadt
0: sogar.
1: Und haben wollen, dass wir im August müssen aufhören mit dem Flohmarkt oder dass dann der Flohmarkt nur noch am Samstag am Morgen bis um 11 Uhr wieder Gemüsemarkt laufen, damit dann die Kundschaft ab 11 Uhr, die Leute machen die erst etwa um 10 Uhr, eigentlich dann freie Fahrt haben und eben wirklich schlimm gewesen. Und ja, ich kann es auf eine Art verstehen, aber man hat es ja gewusst, sie haben es ja gewusst und es ist für eine Saison gewesen. Ja,
0: darum sind beide Seiten jetzt froh, startet der Flohmarkt wieder auf dem Bürkliplatz, und zwar in Saison Nummer 55. Es sei ja der grösste, schönste Flohmarkt der Schweiz, sogar weltbekannt, habe ich auch schon gelesen. Warum?
1: Ja, es ist natürlich ein schöner Platz, oder? Direkt am See dort. Und dann ist die Qualität der Ware bekannt gewesen oder immer noch bekannt, dass sie hochwertig ist. Also gute Antiquitäten, schöne Raritäten, wirklich gute Sachen. Leider ist es ein bisschen so, dass es auch langsam ein bisschen zu viele Kleider hat, oder? Also, man
0: hofft,
1: dass das nicht noch mehr
0: einreißt
1: mit diesen Kleidern.
0: Darum reden wir heute Morgen dann auch noch über die 200, über 220 nummerierten Saisonplätze, das in der zweiten Halbstunde mit der Monika Luch, weil einige Händler sind zufrieden mit der Neuplatzierung, andere nicht.

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0: Morgen, es ist Samstag und Sie hören Radio 1. Und seit am 7. ist der Bürkli-Flohmarkt wieder dort, wo er hergehört auf dem Bürkli-Platz. Die Statusanlage ist jetzt fertig, umgebaut und darum eben heute der Start von der 55. Saison. Das heisst, also seit 1971 gibt es den Flohmi. Antiquitäten, Kuriositäten, Raritäten, Kleider auf über 220 neu nummerierten Plätzen. Plätze, die am einen Händler gefällt, am anderen weniger, sagt Monika Luck, Präsidentin von der Vereinigung Zürcher Flohmärkte.
1: Was einfach neu ist, dass ich, oder jetzt, was in die Schwierigkeit ist, dass wir alle eigentlich einen neuen Platz oder einen neuen Ort bekommen, wo der Platz hat. Ich meine, es sind so und so viele Bäume weg, andere Bäume sind gekommen. Jetzt hat es Rundumbänker gegeben, die ganze Hecke ist weg natürlich. Und das heisst, die Plätze sind jetzt ganz anders angestellt worden. Man hat schon versucht, ungefähr ähnlich zu platzieren wie früher, aber es hat doch rechte Veränderungen gegeben. Und die einen Händler sind total glücklich, die anderen sind unglücklich. Es sind auch Fehler passiert, die jetzt, wie gesagt, nicht mehr korrigiert werden. Es muss jetzt halt so sein. Es ist jetzt halt so.
0: Also heute geht es wieder los, der Start von der 55. Flohmi-Saison auf dem Bürkliplatz. Und schnorcheln können Sie dort bis heute Abend am 5.

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8: Ich bin Fiege Dorgler. Guten Morgen. SP-Bundesrat Beat Jans ist wegen seines Engagements gegen die 10-Millionen-Initiative intern ermahnt worden. Das schreibt der Blick. Bundespräsident Guy Parmelin habe Jans gemäß gut informierter Quellen zur Einhaltung von Sachlichkeit und Verhältnismäßigkeit aufgefordert. Nun wolle die Geschäftsprüfungskommission des Nationalrats den Fall auf Antrag von SVP-Nationalrat Erich Hess prüfen. Kritisiert werde unter anderem eine Aussage Jans, wonach das Basler Unispital ohne ausländisches Personal von heute auf morgen schließen müsste. Migros-CEO Mario Irminger warnt vor einem Ja zur 10-Millionen-Initiative. Im Interview mit der Schweiz am Wochenende sagt Irminger, bei einem Ja würde sich der Personalmangel im Detailhandel verschärfen. Aktuell seien beispielsweise rund 60% der Mitarbeitenden beim Fleischverarbeiter Mikarna ausländische Staatsbürger. Ohne Zuwanderung bestehe eine hohe Wahrscheinlichkeit, dass Service und Angebot sinken, etwa durch kürzere Öffnungszeiten, weniger Filialen oder eine geringere Auswahl. In Steg im Tösstal ist ein Motorradfahrer bei einer Frontalkollision mit einem Auto schwer verletzt worden. Der TÜV-Fahrer kollidierte in einer Rechtskurve mit einem entgegenkommenden Auto. Der 19-Jährige musste mit einem Helikopter ins Spital geflogen werden. Die Autofahrerin blieb unverletzt. Der ehemalige Hockey-Nazi-Trainer Ralf Krüger hat erstmals öffentlich gemacht, dass er an Parkinson erkrankt ist. Er habe im Herbst 2024 die Diagnose erhalten. Die Krankheit sei unheilbar, sagt der 66-Jährige in einem Interview mit CH Media. Er habe sich deshalb stärker aus der Öffentlichkeit zurückgezogen. Der Schiffskonvoi zur Freisetzung des gestrandeten Buckelwals ist am frühen Morgen auf Kurs in der Nordsee. Der Schlepper mit dem Wal sowie das Begleitschiff fahren nördlich der nördlichsten Spitze Dänemarks Richtung Norwegen. Die Freisetzung des Wals soll an einem öffentlich nicht bekannten Ort in der Nordsee erfolgen.
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8: Es gibt einen schönen Tag, viel Sonne, einzige richtige Jura kann es ein bisschen regnen. Temperatur die ist bei maximal 26 Grad.
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8: Keine Meldungen, gute Fahrt.

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1: Guten Morgen, Samstag, der 2. Mai und der Monat feiert eine Firma den 25. Geburtstag, der in der ganzen Schweiz und auch über Grenzen aus bekannt ist, gegründet worden vor 25 Jahren in Zürich von so 3 Computer-Nerds. Und ich behaupte mal, dass wir alle schon mit dieser Firma zu tun haben. Welches Zürcher Unternehmen gemeint ist, das heute ein Big Player ist in der Branche? Das sage ich Ihnen am 20 ab 9. Jetzt das erste Mal Musik fürs Wochenende, angefangen mit der Steve Miller Band.

0: Guten Morgen, das ist die Radio 1 Morgenshow am Samstag. Es ist bald 9:30 Uhr, darum Zeit zum Aufstehen.
1: Schönen guten Morgen, mein Schatz.
2: Ah, oh Mann, wir sind voll am Schlafen.
1: Ah, oh, du Armi. Aber heute haben wir früh raus, gell?
3: Die Abendprodukte.
1: Weißt du, wenn man wandern will, dann kommen wir nicht erst um 11 Uhr los. Es ist halt einfach so.
3: Du das Leben. Galaxus.ch.
1: Sven und Kathi holen extra noch Gipfel.
0: Ja, eine von vielen genial lustigen Werbungen von Galaxus, einem Schweizer Online-Händler, der seinen 25. Geburtstag feiert. Weil angefangen hat alles im Mai 2001. Mit 3 Computer-Nerds, sagt Manuel Wenk, Mediensprecher von Galaxus.
4: Ja, angefangen hat alles vor 25 Jahren in Zürich in einem kleinen Büro. Die 3 Gründer haben sich die Nacht früher gerne mal mit Techno-Partys um die Ohren geschlagen oder dann bis in die frühen Morgenstunden gezockt und sind so eigentlich auch dann zum PC zusammenschrauben gekommen. Und haben die dann auch an Freunde verkauft, irgendwann auch gemerkt, hey, ich glaube, das kann man grösser machen und haben so Digitec gegründet und Produkte aus dem Ausland auch importiert, damit sie günstigere Preise hatten als Konkurrenz. Und das hat relativ schnell dann eingeflogen.
0: Angefangen als Digitec mit 3 Gründern und heute ist Galaxus ein grosses Unternehmen mit über 4'000 Mitarbeitern. Vor allem ein weltweites Ereignis hat bei Galaxus so richtig für einen Boom gesorgt. Corona.
4: Ja, Corona-Zeit war sicher sehr herausfordernd gewesen an allen Fronten. Also die Leute haben uns die Buden eigentlich eingerannt. Alle Läden sind zu gewesen. Es war ein schöner Frühling gewesen. Man hat Gartenprodukte gekauft und Windeln und all das ganze Zeug. Die Geschichten kennen wir. Und das hat am Geschäft sicher einen extrem grossen Schub gegeben. Auch einen nachhaltigen Schub. Also Leute, die vorher vielleicht noch nicht online bestellt haben, haben gemerkt, dass es sehr gut funktioniert, dass die Päckchen tatsächlich am nächsten Tag ankommen. Dass der Kundendienst funktioniert und die sind dann, viele sind dann gar nicht mehr zurückgegangen, vielleicht dann zum stationären Handel.
0: Ja, neben dem Kundendienst funktioniert die Produktbeschreibung vom Kunden selber. Die Bewertungen, die werden ja offen und ehrlich auf der Plakatwerbung gezeigt. Also vom, wenn das echtes Leder ist, fresse ich einen Besen oder Elektroschrott massiv überteuert bis zu dieses Kabel stinkt so gewaltig, dass ich keine Qualitätsbeurteilung abgeben kann. Und nicht nur mit Kundenbewertungen versucht Digitec Galaxus Transparenz zu schaffen, sagt Manuel Wenk.
4: Wir haben zum Beispiel auch eine sehr grosse Redaktion, also Redaktorinnen und Redaktoren, die nichts anderes machen als Produkttesten, über News schreiben, sodass wir eigentlich unseren Kundschaft eine möglichst umfassende Kaufhilfe können bieten.
0: 25 Jahre Galaxus. Angefangen mit 3 Computer-Nerds, heute bei über 4'000 Mitarbeitenden, 5 Millionen Kunden und rund 10 Millionen Produkte.

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0: Los und Radio 1 am Samstag mit The Time of My Life. Und apropos Zeit, es ist schon verdammt lang her. Kölner Kultband BAP feiert das Jahr ihr 50-Jahr-Jubiläum und der Frontmann, der Wolfgang Niedecken, der ist letzten Monat 75 geworden, also vorletzten Monat. Und trotzdem denkt er nicht gross über das Alter nach.
1: Ich denke da überhaupt nicht drüber nach. Also es ist immer alles sukzessive passiert, es ist alles immer geflossen und wenn ich dann irgendwann selber über mein Alter überlege, dann denke ich, ja, ich fühle mich irgendwie 60 plus oder irgendwas. Also eine Zeit lang habe ich immer gesagt, 50-something, das ist vorbei, da muss ich nur in den Spiegel gucken, das ist gelaufen.
0: Aufgrund von der Jubiläum sind sie auf der letzten Tour namens Zielgerade am 2. Dezember im Hallenstadion. Nach der letzten ausverkauften Tour hat es auch für Zürich nur noch ganz wenige Tickets, weil BAP ist jetzt einfach Kult. Und BAP hat es übrigens ohne Zivildienst von Wolfgang Niedecken gar nie gegeben, weil eigentlich hat er Malerei studiert.
1: Also vor 50 Jahren habe ich gerade meinen Zivildienst gemacht. Essen auf Rädern und nachmittags in einer alten Tagesstätte gearbeitet, was wunderschön war, mit den Omis und Opis, Gartenspielen, kölsche Lieder singen und alles mögliche. Das war großartig. Und dann ging das ja auch mit der Musik nochmal los, die ich ja vorher vorm Malereistudium mit einer Schülerband gemacht habe, was auch ziemlich semi-professionell war dann im Endeffekt, aber ich wollte halt ernsthaft Kunst studieren und hab das zur Seite geschoben. Musik, das hat sich jetzt, das darf ja nichts mehr mit passieren. Und dann aber beim Zivildienst ging das nochmal los. Und das waren dann die Anfänge von BAP. Ich würde wirklich sagen, ohne meinen Zivildienst gäbe es BAP nicht.
0: Angefangen als 25-Jähriger ist er jetzt ein 75-jähriger Grossvater, der gesehen hat, wie sich die Musikindustrie verändert hat mit Streamingdienst, KI und den sozialen Medien. Darum würde es im Enkel jetzt nicht gerade empfehlen, Musiker zu werden.
1: Also ich würde es nicht empfehlen. Aber wenn es dann sein sollte, dann würde ich Tipps geben, was man machen kann. Also es wird natürlich immer härter. Als wir angefangen haben, ohne irgendeinen Karriereplan, muss man sagen. Also wir hatten überhaupt nicht vor, da irgendwie, dass da was mit draus wird oder so. Dann komme ich irgendwann mit meinem ersten kölschen Lied an, geschrieben aus Liebeskummer. Und das ist doch super, mach da mehr von. Habe ich dann mehr von gemacht.
0: Der Wolfgang Niedecken mit BAP am 2. Dezember im Hallenstadion. 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Und ja, aus dem Interview wird dann sicher irgendwann mal eine super Jukebox draus mit den Geschichten zu allen Hits, wie eben auch verdammt lang her.
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5: Ich bin Birgit Orgler. Buckelwal Timmy ist in der Nordsee freigesetzt worden. Der Buckelwal war letzten Dienstag aus einer flachen Ostseebucht geborgen worden. Nun sei der Wal nicht mehr im Schiff, das ihn bis in die Nordsee gebracht hat. Das teilte ein Mitglied der privaten Rettungsinitiative mit. Wo Timmy genau freigelassen wurde, wird nicht bekannt gegeben. Die privaten Retter wollen so einem möglichen Waltourismus entgegenwirken. SP-Bundesrat Beat Jans ist wegen seines Engagements gegen die 10-Millionen-Initiative intern ermahnt worden. Das schreibt der Blick. Bundespräsident Guy Parmelin habe Jans gemäß gut informierter Quellen zur Einhaltung von Sachlichkeit und Verhältnismäßigkeit aufgefordert. Nun wolle die Geschäftsprüfungskommission des Nationalrats den Fall auf Antrag von SVP-Nationalrat Erich Hess prüfen. Kritisiert werde unter anderem eine Aussage Jans, wonach das Basler Unispital ohne ausländisches Personal von heute auf morgen schließen müsste. US-Präsident Donald Trump will sich die Fortsetzung des Irankriegs nicht vom Parlament genehmigen lassen. Nie zuvor sei eine solche Genehmigung beantragt worden, sagte Trump vor Journalisten in Washington. Warum sollen wir da eine Ausnahme bilden, fragte Trump. In einem Brief an den Kongress, der der deutschen Presseagentur vorliegt, erklärte Trump zudem die Kampfhandlungen mit dem Iran für beendet. In der Nacht auf morgen läuft theoretisch das Zeitfenster ab, in dem Trump ohne Zustimmung des Kongresses den Krieg führen darf. Der ehemalige Hockey-Nazi-Trainer Ralf Krüger hat erstmals öffentlich gemacht, dass er an Parkinson erkrankt ist. Er habe im Herbst 2024 die Diagnose erhalten. Die Krankheit sei unheilbar, sagt der 66-Jährige in einem Interview mit CH Media. Er habe sich deshalb stärker aus der Öffentlichkeit zurückgezogen.
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5: Es gibt einen schönen Tag, viel Sonne, einzige richtige Jura kann es ein bisschen regnen. Temperatur die ist bei maximal 26 Grad.
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5: A2 Chiasso, Richtung Gotthard zwischen Biasca und dem Rastplatz Bodio. Verkehrsbehinderungen. Es hat einen Unfall gegeben, der rechte Fahrstreifen ist blockiert.
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6: Ja, nach wie vor für Sie im Studio, der Dani Wüttich. Wir starten musikalisch mit dem Schnee von Zürich in die Stunde und reden dann ungefähr um 20 ab 10 Uhr nochmal, was Zürich in den letzten Wochen beschäftigt hat. Nämlich der Regierungsrat Martin Neukomm und seine drei Porträts, die er abgewiesen hat.

0: Guten Morgen, das ist das Wochenende mit Radio 1. Und diese Woche hat uns nochmal Martin Neukamp beschäftigt. Der Zürcher Baudirektor hat ja seine 3 Porträts abgewiesen, die er selber beim Künstler, beim Hans Witschi, in Auftrag gegeben hat für die Ahnengalerie vom Regierungsrat. Er fühle sich entstellt, heisst es im Blick. Darum hat es mich jetzt einfach einmal noch Wunder genommen in den letzten Tagen, von wem Sie sich denn gerne würden porträtieren lassen. Die Radio 1 Hörerin Ursula sagt:
1: Der Picasso. Will lieber von Picasso als vom Leben gezeichnet.
0: Den Spruch habe ich von Wolf Knieben auch schon gehört.
1: Ja, da gibt es den Spruch.
0: Aber dich hätte Picasso sollen porträtieren?
1: Ja, die skurrilen oder wie sagt man, abstrakten Porträts, die er gemacht hat, die hat mir immer gefallen.
0: Den Rico hat geschrieben, dass er sich gerne surreal vom Salvador Dali malen lassen hat, der Paolo vom Gottfried Helmwein, ich selber ja irgendwie vom Albert Anker, so ein Porträt wie der Gemeindeschreiber. Dann hat sich auch der Radio 1-Hörer Jürg gemeldet.
2: Ja, ich würde mich gerne vom Udo Lindenberg porträtieren lassen, weil seine Bilder gefallen mir fantastisch.
0: Sensationelle Wahl, gell? Mit wenig Strich.
2: Ja, absolut.
0: Hast du die gesehen von Martin Neukomm, die 3, eben, wo er nicht so zufrieden
2: nein.
0: ist? Okay.
2: Die habe ich selber nicht gesehen, nein.
0: Sind wir
2: aber
0: gespannt.
2: Vielleicht hätte es Udo Lindenberg besser gemacht.
0: Ja, vielleicht gehört ja, dass der Martin Neukomm gibt, das noch Udo in Auftrag.
2: Ja.
0: Du, genau. Jürg, vielen Dank und einen schönen Tag.
2: Danke dir, ciao, Donny.

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Er ist eine lebende Legende. Und doch verspürt der weltbekannte Sitar-Spieler Ravi Shankar an diesem Abend Lampenfieber. Der 82-jährige Inder hat auf den großen Power Flower Festivals in Monterey und Woodstock gespielt und die Beatles und Stones auf seinem exotischen Instrument unterrichtet. Er müsste eigentlich kein Lampenfieber haben. Doch an diesem Abend im Jahr 2003 geht es nicht um ihn und seine künstlerischen Verdienste. Shankars 21-jährige Tochter Anushka ist für einen Grammy in der Kategorie World Music nominiert. Anushka ist seine Meisterschülerin und Vater Ravi wünscht sich nichts sehnlicher, als dass seine Tochter für ihre Sitar-Kunst ausgezeichnet wird. Doch es kommt anders. Anushka geht leer aus. Die 2 Jahre ältere Norah Jones stiehlt ihr die Show und räumt gleich 5 Grammys ab. Unter anderem für den besten Song des Jahres, Don't Know Why. Und Norah weiß wirklich nicht, warum Shankar sich nicht auch darüber freuen kann. Schließlich ist auch sie seine Tochter. Unehelich zwar und ohne Kontakt in den letzten 20 Jahren, doch sein musikalisches Erbe trägt sie unbestritten in sich.

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9: Ich bin Birgit Orgler. Buckelwal Timmy ist in der Nordsee freigesetzt worden. Der Buckelwal war letzten Dienstag aus einer flachen Ostseebucht geborgen worden. Nun sei der Wal nicht mehr im Schiff, das ihn bis in die Nordsee gebracht hat. Das teilte ein Mitglied der privaten Rettungsinitiative mit. Wo Timmy genau freigelassen wurde, wird nicht bekannt gegeben. Die privaten Retter wollen so einem möglichen Waltourismus entgegenwirken. Migros-CEO Mario Irminger warnt vor einem Ja zur 10-Millionen-Initiative. Im Interview mit der Schweiz am Wochenende sagt Irminger, bei einem Ja würde sich der Personalmangel im Detailhandel verschärfen. Aktuell seien beispielsweise rund 60% der Mitarbeitenden beim Fleischverarbeiter Mikarna ausländische Staatsbürger. Der Druck auf den Tessiner Detailhandel wächst. Immer mehr Tessiner gehen in Italien einkaufen. Das Einkaufsvolumen der Tessiner im Ausland sei innerhalb von 5 Jahren von 500 auf 700 Millionen Franken jährlich gestiegen. Das teilt der Tessiner Detailhandelsverband mit. Seit dem 1. Februar 2024 liegt die Schwelle für die Rückerstattung der Mehrwertsteuer in Italien nur noch bei 70 Euro. Zuvor lag sie bei knapp 155 Euro. In der Toskana hat sich die Lage nach einem riesigen Waldbrand entspannt. Von den evakuierten rund 3.500 Menschen konnten die meisten die Nacht wieder in den eigenen 4 Wänden verbringen, wie die italienischen Behörden mitteilen. Die Feuerwehr habe bei der Bekämpfung der Flammen zwischen Pisa und Lucca Fortschritte gemacht. In der beliebten Ausflugsregion seien etwa 7 Quadratkilometer Wald zerstört worden. Trotz Waffenruhe zwischen Israel und der Hisbollah-Miliz dauern die gegenseitigen Angriffe an. Das libanesische Gesundheitsministerium teilt mit, bei israelischen Angriffen auf Orte im Südlibanon seien 12 Menschen ums Leben gekommen und 25 verletzt worden. Eines der Opfer sei ein Kind.
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9: Es gibt einen schönen Tag, viel Sonne, einzige richtige Jura kann es ein bisschen regnen. Temperatur die ist bei maximal 26 Grad.
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9: A2 Chiasso Richtung Gotthard zwischen Quinto und dem Rastplatz Airolo, 2 Kilometer Stau wegen Verkehrsüberlastung. A2 Luzern Richtung Gotthard zwischen Wassen und Göschene 1 Kilometer Stau. A2 Luzern Richtung Basel zwischen der Verzweigung Hagnau und dem Schwarzwaldtunnel Stau. A1 Bern Richtung St. Gallen zwischen der Verzweigung Limmatal und dem Gubrisch-Tunnel stockender Verkehr. A3 Chur Richtung Basel zwischen Urdorf Nord und der Verzweigung Limmatal stockender Verkehr und A14 Zug Richtung Luzern zwischen Buchrain und der Verzweigung Rotsee stockender Verkehr.
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10: Es war 11 Uhr und wenn Sie jetzt gerade im Auto hocken, kennen Sie die Sätze vom Beifahrer wie «Es ist im Fall rot» oder dann das Gegenteil «Es ist im Fall grün». Aber sicher häufiger das Rot. Logisch, man steht auch immer an der längsten Schlange an. Darum stellen wir unserer Radio 1 Autoexpertin Nina Tremmel nach 4 Liedern die Frage, ob sich bei den Verkehrsampeln eigentlich irgendetwas tut. Werden die Ampeln immer schlauer und sorgen, dass wir da weniger lang warten müssen oder nicht? Die Antwort ungefähr um 20 ab 11. Und für Sie nach wie vor im Studio, der Dani Wüthrich. Ja, fahren mal da vorne, es ist grün!

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1: Mit der Radio 1 Auto-Expertin Nina Tremmel. Ampeln gibt es schon ewig. Wie haben sich eigentlich die Ampeln in all den Jahrzehnten weiterentwickelt?
2: Überraschend wenig. Also die Grundidee ist seit rund 100 Jahren gleich, rot, gelb, grün in festen Abläufen. Früher ist das mechanisch über rotierende Kontakte gelaufen, heute ist es digital, aber oft immer noch nach starren Zeitplänen. Moderne Sensoren wie Induktionsschleife oder Kameras helfen zwar, reagieren aber meistens nur auf den aktuellen Verkehr, also auf das, was sie gerade real-time feststellen und nicht auf das, was noch könnte kommen.
1: Und warum sieht man dann ständig gefühlt rot?
2: Ja, eben weil viele Ampeln nicht wirklich mitdenken, in Anführungszeichen. Sie schalten nach festem Programm oder reagieren nur kurzfristig auf einzelne Fahrzeuge. Das führt dazu, dass man auch dann muss warten, wenn eigentlich gar kein Verkehr kommt. Im Schnitt verbringen Autofahrer wirklich erstaunlich viel Zeit einfach vor roten Ampeln mit entsprechenden Kosten durch Staus und Zeitverlust, muss man sagen.
1: Gibt es denn schon intelligentere Ampeln?
2: Ja, erste Ansätze funktionieren sogar ziemlich gut. Mit künstlicher Intelligenz lassen sich Ampeln so steuern, dass sie den Verkehr insgesamt flüssiger halten. In Tests hat die Zahl der Stops deutlich reduziert werden. Die Systeme lernen dabei, wie sich Verkehr typischerweise entwickelt und passen die Schaltungen vorausschauend an. Auch in der Schweiz funktioniert das teilweise schon recht gut.
1: Aber warum ist denn das denn schon längst Standard?
2: Weil das Ganze eben ziemlich komplex ist. Eine einzelne Ampel zu optimieren, das ist einfach. Aber Städte sind ja ein Netzwerk. Und wenn man eine Kreuzung besser macht, dann kann es plötzlich irgendwo anders mehr Stau geben. Dazu kommen hohe Kosten für Technik, Sensoren, Datenvernetzung und oft eben auch unterschiedliche Systeme, die nicht miteinander kompatibel sind. Es ist also schon ein grosses Projekt.
1: Was hat es mit dieser Vernetzung von Autos und Ampeln auf sich?
2: Ja, das ist dann der nächste grosse Schritt, sogenannte V2X-Kommunikation. Dabei tauschen Fahrzeuge und Infrastruktur in Echtzeit Daten aus. Dein Auto weiss dann zum Beispiel schon vor der Kurve, dass es gerade wieder hochkommt und bremst automatisch sanft ab. Umgekehrt können die Ampeln erkennen, wie viele Fahrzeuge unterwegs sind und ihre Phase entsprechend anpassen.
1: Heisst das, die klassischen Ampeln, die verschwinden irgendwann?
2: Ja, eher noch nicht so bald, aber sie wird Teil von einem grösseren System. Also statt einfach nur Signal zu geben, wird sie in Zukunft aktiv den Verkehr mitsteuern. In gewissen Städten, zum Beispiel auch schon in den Niederlanden, funktioniert das recht gut. Dort werden sogar Velofahrer oder Fußgänger je nach Situation bevorzugt. Die Technik ist ja da, jetzt hängt vieles davon ab, wie schnell sie flächendeckend umgesetzt wird.
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0: Radio 1 am Samstag und in gut eineinhalb Wochen findet der Eurovision Song Contest statt, vom 12. bis zum 16. Mai in Wien. Und dabei ist die Schweiz am Donnerstagabend im Einsatz beim zweiten Halbfinale mit der Veronica Fusaro und ihrem Lied «Alice». Sie ist 29, kommt aus Thun und ich habe sie vor Jahren schon gehört. Und zwar komme ich als Musikchef täglich Musik geschickt über. Und ihr Sound hat mir gut gefallen. So 60er Soul à la Dusty Springfield. Und ich habe sie daraufhin zum Interview eingeladen und gemerkt, dass ihr Musikgeschmack sehr gut zu Radio 1 passt. Da ein Ausschnitt aus dem Interview vor Jahren, also aus dem Jahr 2019.
1: Also, da haben wir schon viel italienische Musik gehört worden, entsprechend.
0: Ah, kommt jetzt so Umberto Tozzi und so weiter.
1: Lucio Dalla. Vasco Rossi vor allem.
0: Ah.
1: Mein Vater ist mega Fan von dem. Und entsprechend kann ich auch heute noch fast jeden Text auswendig, wenn man es ab und zu im Auto gehört. Und ja, als ich dann älter geworden bin, habe ich so ein bisschen das Radio entdeckt. Und bin ich in das Soul-Ding reingerutscht und alle Pop-Grössen entdeckt, wie Michael Jackson oder Prince etc.
0: Und vorausahnend, also eher auch lustig, ist, dass ich ihr vor 7 Jahren eine Frage gestellt habe, wo sie sich in 5 bis 10 Jahren sieht.
1: Es sind viele Jahre, die du mir da vorlegst. Musik machen. Und nochmal Musik machen, Konzerte und mal die Musik verbreiten.
0: Und das macht Veronica Fusaro jetzt im ganz grossen Stil vor über 160 Millionen Zuschauerinnen und Zuschauern am Fernsehen. Und in eineinhalb Wochen ist es dann eben so weit, ist sie am Eurovision Song Contest in Wien. Wir sind gespannt, ob sie mit Alice da ins Finale kommt. Ihr Halbfinale, das ist das zweite Halbfinale, ist wie gesagt am Donnerstag, am 14. Mai. Und Alice hören wir jetzt auf Radio 1 in voller Länge.

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9: Ich bin Birgit Orgler. Die Schweiz hat wegen der Verzögerungen bei den Patriot-Systemen in 4 weiteren Ländern Informationen für ein neues Luftverteidigungssystem eingeholt. Das schreibt die Schweiz am Wochenende. Das Bundesamt für Rüstung habe Hersteller in Deutschland, Frankreich, Israel und Südkorea angefragt. Im Vordergrund stünden Lieferzeit, Kosten, Leistungsfähigkeit sowie Produktionsanteile in Europa, im Idealfall in der Schweiz. Irans Außenminister Araghchi zeigt sich für ein Ende des Iran-Kriegs verhandlungsbereit. Allerdings müssten die USA gewisse Bedingungen erfüllen. Der Iran sei bereit, den diplomatischen Prozess fortzusetzen, falls sich die übertriebenen Forderungen, die bedrohliche Rhetorik und die provokativen Handlungen der USA änderten. Das meldet ein regierungstreuer iranischer Fernsehsender. Gestern war bekannt geworden, dass der Iran einen neuen Vorschlag an die Vermittler in Pakistan übergeben hat. US-Präsident Donald Trump will sich die Fortsetzung des Irankriegs nicht vom Parlament genehmigen lassen. Nie zuvor sei eine solche Genehmigung beantragt worden, sagte Trump vor Journalisten in Washington. Warum sollen wir da eine Ausnahme bilden, fragte Trump. In einem Brief an den Kongress, der der deutschen Presseagentur vorliegt, erklärte Trump zudem die Kampfhandlungen mit dem Iran für beendet. In der Nacht auf morgen läuft theoretisch das Zeitfenster ab, in dem Trump ohne Zustimmung des Kongresses den Krieg führen darf. In der Toskana hat sich die Lage nach einem riesigen Waldbrand entspannt. Von den evakuierten rund 3.500 Menschen konnten die meisten die Nacht wieder in den eigenen 4 Wänden verbringen, wie die italienischen Behörden mitteilen. Die Feuerwehr habe bei der Bekämpfung der Flammen zwischen Pisa und Lucca Fortschritte gemacht. In der beliebten Ausflugsregion seien etwa 7 Quadratkilometer Wald zerstört worden. Buckelwal-Timmy ist in der Nordsee freigesetzt worden. Der Buckelwal war letzten Dienstag aus einer flachen Ostseebucht geborgen worden. Nun sei der Wal nicht mehr im Schiff, das ihn bis in die Nordsee gebracht hat, teilt ein Mitglied der privaten Rettungsinitiative mit. Wo Timmy genau freigelassen wurde, wird nicht bekannt gegeben.
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9: gibt einen schönen Tag, viel Sonne, einzige richtige Jura kann es ein bisschen regnen. Die Temperatur die ist bei maximal 26 Grad.
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9: A2 Luzern, Richtung Gotthard, zwischen Wassen und Göschenen 2 Kilometer Stau. A7 Winterthur Richtung Kreuzlingen, zwischen Kreuzlingen Süd und dem Grenzübergang Kreuzlingen Autobahn Stau. A1 Bern Richtung St. Gallen, zwischen der Verzweigung Limmatal und dem Gubrisch-Tunnel stockender Verkehr. A3 Basel Richtung Chur, zwischen Urdorf Nord und der Verzweigung Zürich West stockender Verkehr. Und A3 Chur Richtung Basel, zwischen Urdorf Nord und der Verzweigung Limmatal stockenden Verkehr.
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5: Samstagmittag und noch bis 1 für Sie am Mikrofon der Dani Wüttrich und noch bis am Abend um 5 für Sie vor Ort der Bürkli-Flohmarkt. Das ist der schönste und grösste Flohmi von der Schweiz, weltbekannt, endlich wieder zurück auf den Bürkli-Platz. Wie die letzte Saison gelaufen ist auf dem Münsterhof, ich habe nicht sehr viel Positives gehört. Das klären wir mit der Monika Luck, Präsidentin von der Vereinigung Zürcher Flohmärkte, nach 4 Liedern.
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0: Es ist der Samstagmittag auf Radio 1 und heute Samstag findet auch der weltbekannte Flohmarkt wieder statt. Und zwar dort, wo er auch angehört, auf dem Bürkliplatz. Seit heute am Morgen, am 7. ist man da die 55. Saison gestartet. Das heisst, die Stadthausanlage ist jetzt fertig umgebaut. Monika Luck, Präsidentin von der Vereinigung Zürcher Flohmärkte, endlich, oder?
1: Ja, endlich. Es ist einfach jetzt die Saison, wo man gewusst hat, es startet wieder neu. Es ist einfach eine Saison ist ausgefallen in dem Sinn, oder besser gesagt, ist Baustelle gewesen und ist jetzt einfach neu wieder an dieser Saison.
0: Ausgefallen ist sie ja nicht. Sie hat ja einfach auf dem Münsterhof stattgefunden. Wie ist es dort gelaufen?
1: Ja, sehr durchzogen. Für die einen okay, anständig bis gut und für andere auf Deutsch gesagt Hund miserabel. Also, das war wirklich schlimm gewesen. Also die im mittleren Teil an der Frau Münsterstrasse, die sind mehr oder weniger zufrieden. Und dann wir ganz am Ende die einen und die so in der Kapellengasse Richtung Stadthaus und so, die sind, also es ist trostlos gewesen. Also die Leute laufen einfach nicht so. Und dort ist der Umsatz natürlich also fast unter Null gewesen. Ein paar daran denkt, da einfach gar nicht mehr zu kommen. Das lohnt sich ja gar nicht. Oder?
0: Gelesen hat man ja von Luxusläden, die einen Umsatzeinbruch von 70% beklagt haben, weil die Kunden mit ihren teuren Autos oder Lamborghinis und Porsches nicht deparkieren konnten. Wie haben Sie das wahrgenommen?
1: Ah nein, die haben sogar eine Klage eingereicht gegen die Stadt
0: sogar.
1: Und haben wollen, dass wir im August müssen aufhören mit dem Flohmarkt oder dass dann der Flohmarkt nur noch am Samstag am Morgen bis um 11 Uhr wieder Gemüsemärkte laufen, damit dann die Kundschaft ab 11 Uhr, die Leute machen die erst etwa am 10 Uhr, eigentlich dann freie Fahrt haben und eben wirklich schlimm gewesen. Und ja, ich kann es auf eine Art verstehen, aber man hat es ja gewusst, sie haben es ja gewusst und es ist für eine Saison gewesen. Ja,
0: darum sind wir froh, auf beiden Seiten ist der Flomi wieder dort zurück, wo er hergehört, nämlich auf dem Bürkliplatz. Seit heute Morgen am 7. bis heute Abend noch am Abend am 5. Es ist der Start von der 55. Saison. Also seit 1971 gibt es den Flomi.

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Am Samstagmittag, 2. Mai auf Radio 1 und am 5. August in Schaffhausen der Lenny Kravitz am Stars in Town. Ein wunderschönes Musikfestival in einem wunderschönen Städtchen. Und nicht nur der Lenny Kravitz wird dort sein, nein, sondern auch Amy McDonald, Macklemore, Louis Capaldi, Baschi oder The Sting. Stars in Town vom 29. Juli bis 8. August in der Altstadt von Schaffhausen. Und ich wünsche Ihnen jetzt weiterhin ein wunderschönes Wochenende. Es übernimmt aber meist Tamara Contini. Mein Name ist Dani Wüthrich.

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5: Ich bin Birgit Orgler. Die Schweiz will der Ukraine langfristig helfen. Der Ukraine-Delegierte des Bundesrats Jacques Gerber verwaltet deshalb ein Hilfsprogramm von 1,5 Milliarden Franken bis 2028. Bei seinem jüngsten Besuch in der Region Odessa sprach sich Gerber für langfristige Projekte aus. Als Beispiel nannte er in einem Interview mit Westschweizer Tageszeitungen den Kauf von 85 Generatoren. Irans Außenminister Araghchi zeigt sich für ein Ende des Iran-Kriegs verhandlungsbereit. Allerdings müssten die USA gewisse Bedingungen erfüllen. Der Iran sei bereit, den diplomatischen Prozess fortzusetzen, falls sich die übertriebenen Forderungen, die bedrohliche Rhetorik und die provokativen Handlungen der USA änderten. Das meldet ein regierungstreuer iranischer Fernsehsender. Gestern war bekannt geworden, dass der Iran einen neuen Vorschlag an die Vermittler in Pakistan übergeben hat. Die NATO versucht, Einzelheiten zum angekündigten US-Truppenabzug aus Deutschland zu erfahren. Das teilte eine Sprecherin der NATO mit. Man versuche, die Details, die zur Entscheidung geführt hätten, zu ergründen. US-Verteidigungsminister Hegseth hat den Abzug von etwa 5000 US-Soldaten aus Deutschland angeordnet. Nach Angaben eines Sprechers soll der Abzug bis in einem Jahr abgeschlossen sein. Der ehemalige Formel-1-Pilot und spätere Paralympic-Sportler Alessandro Zanardi ist im Alter von 59 Jahren gestorben. Das teilte seine Familie mit. Der Italiener hatte bei einem Rennunfall auf dem Lausitzring in Deutschland 2001 beide Beine verloren. Danach gewann er mit dem Handbike 4 Gold- sowie 2 Silbermedaillen bei Paralympischen Spielen. Zur Todesursache machte die Familie keine Angaben.
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5: Es gibt einen schönen Tag, viel Sonne, einziger richtige Jura kann es ein bisschen regnen. Temperatur die ist bei maximal 26 Grad.
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5: A2 Chiasso, Richtung Gotthard, zwischen Quinto und Airolo 4 km Stau. A2 Luzern, Richtung Gotthard, zwischen Wassern und Göschenen 2 km Stau. A7 Winterthur, Richtung Kreuzlingen, zwischen Kreuzlingen Süd und dem Grenzübergang Kreuzlingen Autobahn Stau. A1 Bern, Richtung St. Gallen, zwischen der Verzweigung Limmatal und dem Gubrisch-Tunnel stockender Verkehr. A2 Basel, Richtung Gotthard, zwischen der Verzweigung Rotsee und Luzern Krienz, stockender Verkehr. A3 Basel Richtung Chur zwischen dem Hafnerberg-Tunnel und der Verzweigung Zürich-West, stockender Verkehr. Und A3 Chur Richtung Basel zwischen Urdorf Nord und der Verzweigung Limmatal, auch stockender Verkehr.
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6: Das geht aber wie Öl. Wir aromatisieren unser eigenes Öl. Wie es geht, das gehört Sie in ein paar Augenblicken. Willkommen im Style. Ich bin Tamara Cantieni.
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1: Heute gibt es eine Art eine kleine Bastelstunde mit unserem Foodscout, mit dem Richi Kegi. Wir machen zusammen Öl-Richi.
2: Genau.
1: Also Öl machen, Öl gibt es ja schon. Wenn man Öl aromatisiert, welches Öl nimmst du da dafür?
2: Möglichst ein neutrales. Mhm. Also man kann ein Rapsöl nehmen, das natürlich schon kaltpresst ist, aber da gibt es ja auch verschiedene Ausrichtungen. Solche, die stark sind, solche, die weniger stark sind. Oder ein Traubenkernöl. Mhm. Aber wichtig ist, dass man immer ein kaltpresstes nimmt. Man kann auch ein Olivenöl nehmen, weil wenn man ein bisschen Olivenölgeschmack dazu hat, das passt zu den meisten Kräutern.
1: Jetzt aromatisiertes Öl, da denkt man allererst an Chili. Oder Chiliöl ist so etwas ganz, ganz Verbreitetes und Beliebtes.
2: Natürlich, da kann man Chili rösten zuerst und dann in ein flaches Blech rein und mit dem Öl auffüllen und das im Backofen und das vielleicht ein paar Stunden bei 70, 80 Grad ziehen lassen. Genau gleich geht es mit Spargeln. Da kann man die Spargel schalen mit ein bisschen Liebstöckel und dann mit dem Öl auffüllen und das vielleicht eine halbe Stunde lang ganz fein so ein bisschen säudern lassen und dann abgüssen und dann hat man ein Spargelöl.
1: Und für was? Das nimmst du für ein Risotto oder wo tust du das drüber?
2: Das tue ich dann verwenden, wenn die Spargelzeit vorbei ist und tue man so die Spargelsaison ein bisschen verwenden für ein Risotto oder für eine Suppe.
1: Kräuteröl ist auch etwas sehr Beliebtes. Wie machst du das?
2: Du tust das Öl zusammen mit dem Kraut mixen. Also zuerst tust du es waschen gut und dann gut röchnen. Und dann tust du es zusammen mit dem Öl mixen. Und am gescheitsten, wenn du einen Thermomix hast oder sonst so ein Küchengerät, das gleichzeitig auch noch ein bisschen erwärmt beim Mixen, das ist ideal. Aber sonst tust du es nachher in der Pfanne erwärmen und vielleicht so etwa auf 50, 60 Grad, nicht wärmer. Und dann tust du es abfüllen. In ein Beutel, wo unten dann ganz ein ganz feines Löchchen drin machst und dann kann das ganze Wasser, das es gibt, kann dort wegfliessen und das Öl bleibt oben.
1: Also absieben eine Art?
2: Ja, es ist eine Art ein Sieben, aber es geht nicht darum, dass man die besten Bestandteile wegsiebt, sondern eben das Wasser.
1: Also ganz eine einfache Sache eigentlich, so ein Kräuteröl und immer auch ein schönes Mitbringsel, wo man kann...
2: Ja, und das hält im Kühlschrank hält das ein paar Wochen lang und ja.
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1: Und auch heute schalten wir wieder an dieser Stelle raus ins Shoppi Tivoli. Dort ist für uns unsere Shopping Queen Elena Wagen unterwegs.
2: Was treiben wir eigentlich dieses Jahr an den Füßen? Wir haben letzte Woche gehört über die neuesten Trends, was die Mode, die Kleider anbelangt. Und jetzt wollen wir natürlich auch wissen, welches Schuhwerk das gross im Trend steht dieses Jahr. Und für das gehen wir in Ochsner Shoes. Wir sind bei der Filialleiterin, der Rita. Hallo Rita. Was sind Must-Haves 2026 mit den Schuhen?
3: Essex New York City zum Beispiel.
2: Essex, das ist eine Marke, das ist eine Schuhmarke, die
3: ja,
2: wir haben.
3: Genau. Und dann New Balance. Also da 530, verschiedene Marken, also Adidas zum Beispiel, also Sport allgemein, sehr beliebt.
2: Also es sind immer noch Sneakers und Sportschuhe, die man eigentlich gerne im Alltag anlegt?
3: Ja, sehr.
2: Jetzt habe ich also die klobigen Sneakers, die klobigen Turnschuhe, die man jetzt ein paar Jahre gehabt hat. Und wenn ich umschaue bei euch, dann sind jetzt aber eher die flachen, feinen wieder im Trend.
3: Moment ist wieder fein, aber klar, beim Nike zum Beispiel hat wieder auch mit dickeren Sohlen, aber nicht so plateau-mässig. Aber es kommt gleich wieder feinere Sohlen und Chaussierung. Genau.
2: Aber kann man Plateau schon auch noch anlegen? Ja, oder soll ich die Sache jetzt wegrühren?
3: Nein. Hey, jedem das Seine. Also man kann, wie man sich wohlfühlt. Also es ist nicht, Mode ändert sich immer wieder, aber man sollte sich wohlfühlen, was man auch hat. Genau.
2: Wir haben es von Turnschuhen. Du sagst, eben vor allem Turnschuhe sind im Trend auch weiterhin. Kann man dann die auch vielleicht ein bisschen schicker immer noch anlegen?
3: Kann man schon. Zu Chinohosen, zu Jeans sowieso passt alles. Im Sommerkleid, zu Maxi-Kleider. Aber wir haben auch Fashion-Modelle, wie Ballerinas, das Jahr ist sehr modern.
2: Wieder?
3: Ja.
2: Aber Ballerinas sind doch langsam ein bisschen verrufen.
3: Ja, nein, die sind wieder da. Dann Pumps wieder, also Pumps, Stil...
2: Stilettos, höhere Schuhe.
3: Ja, Sling Pumps. Ja. Genau. Ja. Genau.
2: Wo ist denn der Trend bei Männern?
3: Bei Männern? Allgemein Sneakers, würde ich sagen. Sonst Männer ist ein bisschen konservativer zum Teil. Aber Sport ist immer noch da. Da ist unterschiedlicher, habe ich das Gefühl, als bei den Damen. Damen gehen schon mehr nach Trend und Herren eher so basic und casual.
2: Also auch bei den Herren Sportschuhe, kann man dann einen Anzug anlegen mit Sportschuhen?
3: Also Skechers zum Beispiel würde ich nicht empfehlen, aber man kann schon einen Sneakers wie einen Boss haben zum Beispiel oder Bugatti oder Tommy Hilfiger, die flache Sohlen haben und doch gleich, man kann es zu elegant oder dann zu Jeans anlegen.
2: Also edle Marken haben dann doch auch Sportschuhe?
3: Ja, ja. Okay. Also Sneakers Sport und Sneakers Trend, je nachdem, genau.
2: Dein Lieblingsschuh?
3: Oh! Ich habe viele Lieblingsschuhe.
2: wie viele Schuhe hat man daheim, wenn man Chefin ist von einem Schuhladen?
3: Ich weiß es nicht im Fall.
2: Also kannst du gar nicht zählen?
3: Vielleicht 100 schon.
2: Okay.
3: Also ich weiß es wirklich nicht mehr. Ich zähle nicht mehr.
0: Okay. 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
2: Ich bin Selina Uhrig. Die Schweiz will der Ukraine langfristig helfen. Der Ukraine-Delegierte des Bundesrates, Jacques Gerber, verwaltet deshalb ein Hilfsprogramm von 1,5 Milliarden Franken bis 2028. Bei seinem jüngsten Besuch in der Region Odessa sprach sich Gerber für langfristige Projekte aus. Als Beispiel nannte er in einem Interview mit Westschweizer Tageszeitungen den Kauf von 85 Generatoren. Die NATO versucht, Einzelheiten zum angekündigten US-Truppenabzug aus Deutschland zu erfahren. Das teilte eine Sprecherin der NATO. Man versuche, die Details, die zur Entscheidung geführt hätten, zu ergründen. US-Verteidigungsminister Pete Hegseth hat den Abzug von etwa 5000 US-Soldaten aus Deutschland angeordnet. Nach Angaben eines Sprechers soll der Abzug bis in einem Jahr abgeschlossen sein. Der ehemalige Formel-1-Pilot und späterer Paralympics-Sportler Alessandro Zanardi ist im Alter von 59 Jahren gestorben. Das teilte seine Familie mit. Der Italiener hatte bei einem Rennunfall auf dem Lausitzring in Deutschland 2001 beide Beine verloren. Danach gewann er mit dem Handbike 4 Gold- sowie 2 Silbermedaillen bei Paralympischen Spielen. Zur Todesursache machte die Familie keine Angaben. Der Druck auf den Tessiner Detailhandel wächst. Immer mehr Tessinerinnen und Tessiner gehen in Italien einkaufen. Das Einkaufsvolumen der Tessiner und Tessinerinnen im Ausland sei innerhalb von 5 Jahren von 500 auf 700 Millionen Franken jährlich gestiegen. Das teilt der Tessiner Detailhandelsverband mit. Seit dem 1. Februar 2024 liegt die Schwelle für die Rückerstattung der Mehrwertsteuer in Italien nur noch bei 70 Euro. Zuvor lag sie bei knapp 155 Euro. Die Musikerin Veronica Fusaro ist heute in den Zug Richtung Wien gestiegen. Dort wird sie am 14. Mai die Schweiz am 70. Eurovision Song Contest mit dem Song Alice vertreten. Nachdem im vergangenen Jahr der Sänger JJ in Basel für Österreich den ESC gewann, findet er dieses Jahr vom 12. bis 16. Mai in der Wiener Stadthalle statt.
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2: Es bleibt ein sommerlicher Tag mit Höchsttemperaturen bis zu 26 Grad. Morgen haben wir zwar ein bisschen mehr Wolken, aber auch dort dürfen wir mit Temperaturen bis zu 24 Grad rechnen.
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2: Es stockt im Moment auf der A1 Richtung St. Gallen zwischen der Verzweigung Limmatin und dem Gubristunnel und auf der A3 Richtung Basel ist es dann zwischen Uruf Nord und der Verzweigung Limmatal. Im Süden haben wir zudem rund 5 km Stau auf der A2 Richtung Gotthard zwischen Ginto und dem Rastplatz Airolo und zwischen Wassen und Göschne sind es dann rund 2 km Stau. Ich wünsche viel Geduld ins Auto und habe zurück.
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3: Dürfen wir uns tatsächlich Vorschriften machen lassen, ab wann wir Frauen kürzere Haare tragen und wie lang unser Rock darf sein? Wir schauen das mit einer Stylistin an. In dieser Stunde sind Sie wieder mit dabei. Am Mikrofon weiterhin Tamara Cantieni.
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1: Immer wieder hört man, dass Frauen ab einem gewissen Alter, das regt mich ja schon auf, ab einem gewissen Alter gewisse Sachen nicht mehr anlegen sollten. Ich persönlich finde, das stimmt nur bedingt und gilt übrigens auch für Männer, meiner Meinung nach. Aber was meint unser Profi-Stylistin Melanie Cantaluppi?
2: Wer gerne Farbe hat, oder? Es wäre sehr schade, wenn man dann zum Beispiel sagt, jetzt die knalligen Shorts kann ich nicht mehr tragen, oder? Ich bin jetzt zu alt für das, oder ich muss mir die Haare abschneiden, oder was es nicht alles noch für Mythos gibt, oder? Ich meine, man ist ja eigentlich im Grunde genommen immer so alt, wie man sich fühlt. Und das ist etwas, also das sollte man natürlich immer beherzigen. Trotzdem, wenn ihr jetzt noch ein bisschen unsicher seid, es gibt natürlich schon so ein paar Do's und Don'ts. Also definitiv ein Don't ist, ihr kennt es vielleicht, ich habe immer Grösse 36 gehabt und ich hebe an dem fest und ich habe das Gefühl, es wird immer die 36 sein. Der Körper verändert sich und manchmal muss man da halt einfach wirklich auch realistisch sein. Alles, was zu eng ist und einfach sich reinmurksen, weil man das Gefühl hat, ja, man hat immer das 36 gehabt, das muss es immer noch sein, das ist sicher einer der fatalsten Fehler, die man machen kann. Ja, auch der mit den bauchfreien Shirts im Moment ja ein ganz grosser Trend. He? Auch ich verwünsche mich immer wieder, wo ich finde, 3 Kinder, aber man kann trotzdem das eine oder andere noch tragen. Aber man muss sich einfach auch da wieder bewusst sein. Ab 40, zumindest sicher im Business, einfach ein No-Go. Aus einem einfachen Grund, der Bauch mag noch so schön und noch so trainiert sein. Es hat einfach immer so etwas von einem Teenager, wenn man Bauch zeigt. Und ja, ich glaube, aus dem Teenager-Alter sind wir dann wirklich definitiv draus. Aber wir können es so festhalten, businesstauglich auf keinen Fall. Auch ganz wichtig, dass man vielleicht ab und zu einfach einmal einen Trend ignoriert. Man muss nicht mehr jeden Trend mitmachen. Hat auch etwas total Beruhigendes. Man kann auch mal ruhig ein bisschen zurücklehnen und sagen, okay, der Trend ist jetzt nicht für mich. Ja, und für mich persönlich der wichtigste Aspekt, ihr könnt ruhig mehr in eure Garderobe investieren. Es soll heissen, es darf hochwertiger werden, ihr habt es auch länger, ihr werdet auch länger Freude daran haben, weil ihr euren persönlichen Stil auch besser kennt. Und dementsprechend lohnt sich ein Investment auch in sogenannte Statement Pieces.
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1: Die Saison ist wieder da, wo man draussen werkeln, machen und tun kann. Und natürlich auch schauen, dass der eigene Garten oder Terrasse gut aussieht. Und auch für das zuständig sind unsere Profinnen von Alago Interiors, Karin Grossenbacher und Doina Jung. Karin, da ist nicht nur Gartengestaltung im Sinne von Pflanzen, das ist ja nicht eures daheim quasi, aber Töpfe spielen da noch eine entscheidende Rolle.
2: Ja, genau. Also, wir haben natürlich wunderschöne Gartenmöbel und alles abrunden tut einen wunderbaren Topf, das Ganze, mit einer schönen Bepflanzung. Neu gibt es wirklich ganz tolle Produkte, die in sich selber beleuchtet sind und somit die Pflanzen auch so schön anleuchten, plus ein gutes Ambiente geben, so ein indirektes Licht auf der Terrasse, im Garten und in verschiedensten Formen und Materialien.
1: Da gibt es ganz verrückte Sachen von «This is Mazoo». Die haben also nicht die Blumentöpfe, die so knallorange und gel in sich ganz leuchtet, sondern man kennt das ja von der indirekten Beleuchtung, hier, wo man so den Baum von unten anstrahlt. Das ist jetzt quasi in ihren Töpfen integriert.
3: Genau, die machen das ganz schlau. Man muss also nicht mehr eben den Sticks, wie du gesagt hast, den Baum anstrahlen, sondern das ist meistens im Rand unterlegt oder auch noch zeichnet in der Mitte von dem Topf. Und so kann man ein wunderschönes Spiel machen. Gruppen setzen auf den Terrassen, im Garten. Denken immer daran, schöne Gruppen mit Töpfen zu machen. Also nicht einfach nur einen einsam anstellen, sondern klein und gross ein Thema machen.
1: Und die Gruppen haben es auch noch gerne bunt. Das ist auch so ein bisschen ein Trend, Karin, oder? Dass Töpfe einfach so ein bisschen nicht mehr Terrakotta und dezent verschwindet im Hintergrund, sondern die dürfen auch ein Statement setzen.
2: Ja, ganz klar. Da haben wir verschiedenste Metallfarben, die einfach natürlich ein bisschen den Erdtönen. Es gibt jetzt auch nicht knallgel, also nicht beim Mazoo, aber es sind wunderbare Farben, die ganz perfekt kombiniert werden mit den Outdoor-Möbeln.
3: Und den alten Trend, wo viele Eltern sich sicher noch erinnern, die Töpfe, die mit Zitronen bemalt sind, die orange kariert bemalt sind, die kommen wieder. Haben wir gerade an der Messe gesehen in Paris. Und ein Farbklecks, der das ganze Jahr ist, ist natürlich auch ganz lässig in der Terrassen- und Gartengestaltung.
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1: Ich bin Selina Uhrig. Die Schweizer Armee muss mehr Geld für ihre Pferde ausgeben. Die Armee muss für die Jahre 2026 bis 2028 fast 4 Millionen Franken für das nationale Pferdezentrum nachzahlen, wie Blick berichtet. Grund sind gestiegene Kosten etwa für Futter, Material und Personal. Kritik an den Kosten gibt es schon länger. Die Finanzkontrolle bemängelte, dass die Pferde nur 70 Tage pro Jahr im Einsatz stehen. Spanien hat von Israel die sofortige Freilassung eines festgenommenen Spaniers gefordert. Gemäß spanischem Außenminister sei es eine rechtswidrige Festnahme in internationalen Gewässern gewesen. Der Festgenommene war Teil einer Gaza-Hilfsflotte, die von der israelischen Marine gestoppt wurde. Israel wirft ihm Verbindungen zur Hamas vor. Belege dafür gebe es bisher aber nicht. Die US-Billigfluggesellschaft Spirit Airlines stellt ihren Flugbetrieb definitiv ein. Grund sind stark gestiegene Kerosinpreise im Zusammenhang mit dem Irankrieg, wie der Spiegel berichtet. Rettungsversuche der US-Regierung unter Präsident Donald Trump scheiterten. Gespräche über einen Staatskredit in Höhe von rund 500 Millionen Dollar blieben ohne Ergebnis. Die Pleite betrifft rund 17.000 Arbeitsplätze. KI-Schauspielerinnen und Schauspieler dürfen keine Oscars gewinnen. Bei der 99. Oscar-Verleihung im kommenden März werden neue Regeln eingeführt. Mit Blick auf den Einsatz von künstlicher Intelligenz schreibt die Filmakademie vor, dass Rollen nur nominiert werden können, wenn sie nachweislich von Menschen gespielt wurden. Die neuen Auflagen gelten auch für Drehbücher, die ebenfalls von Menschen geschrieben sein müssen. In der Euro-Hockey-Turnier in Tschechien verliert die Schweiz auch gegen Finnland. Nach einem 0-5 Rückstand fällt das Resultat am Ende mit 3-5 immerhin etwas versöhnlicher aus. Morgen schließen die Schweizer Eishockeyspieler das Turnier gegen Gastgeber Tschechien ab.
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1: Es bleibt ein sommerlicher Tag mit Höchsttemperaturen bis zu 26 Grad. Morgen haben wir zwar ein bisschen mehr Wolken, aber auch hier dürfen wir mit Temperaturen bis zu 24 Grad rechnen.
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1: Es stockt immer noch auf der A1 Richtung St. Gallen zwischen der Verzweigung Limmatau und dem Gubernstunnel und auf der A3 Richtung Basel zwischen Uruf Nord und der Verzweigung Limmatau. Und auch im Süden haben wir noch rund 5 km Stau auf der A2 Richtung Gotthard zwischen Ginto und dem Rastplatz Airolo. Zwischen Wassen und Göschne sind sie jetzt noch rund 1 km Stau. Ich wünsche viel Geduld ins Auto und habe zurück.
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4: Ich bin Selina Uhrech. Die Schweizer Armee muss mehr Geld für ihre Pferde ausgeben. Die Armee muss für die Jahre 2026 bis 2028 fast 4 Millionen Franken für das nationale Pferdezentrum nachzahlen, wie Blick berichtet. Grund sind gestiegene Kosten, etwa für Futter, Material und Personal. Kritik an den Kosten gibt es schon länger. Die Finanzkontrolle bemängelte, dass die Pferde nur 70 Tage pro Jahr im Einsatz stehen. Spanien hat von Israel die sofortige Freilassung eines festgenommenen Spaniers gefordert. Gemäß spanischem Außenminister sei es eine rechtswidrige Festnahme in internationalen Gewässern gewesen. Der Festgenommene war Teil einer Gaza-Hilfsflotte, die von der israelischen Marine gestoppt wurde. Israel wirft ihm Verbindungen zur Hamas vor. Belege dafür gebe es bisher aber nicht. Die US-Billigfluggesellschaft Spirit Airlines stellt ihren Flugbetrieb definitiv ein. Grund sind stark gestiegene Kerosinpreise im Zusammenhang mit dem Irankrieg, wie der Spiegel berichtet. Rettungsversuche der US-Regierung unter Präsident Donald Trump scheiterten. Gespräche über einen Staatskredit in Höhe von rund 500 Millionen Dollar blieben ohne Ergebnis. Die Pleite betrifft rund 17.000 Arbeitsplätze. KI-Schauspielerinnen und Schauspieler dürfen keine Oscars gewinnen. Bei der 99. Oscar-Verleihung im kommenden März werden neue Regeln eingeführt. Mit Blick auf den Einsatz von künstlicher Intelligenz schreibt die Filmakademie vor, dass Rollen nur nominiert werden können, wenn sie nachweislich von Menschen gespielt wurden. Die neuen Auflagen gelten auch für Drehbücher, die ebenfalls von Menschen geschrieben sein müssen. In der Euro-Hockey-Turnier in Tschechien verliert die Schweiz auch gegen Finnland. Nach einem 0:5 Rückstand fällt das Resultat am Ende mit 3:5 immerhin etwas versöhnlicher aus. Morgen schließen die Schweizer Eishockeyspieler das Turnier gegen Gastgeber Tschechien ab.
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4: Auch morgen dürfen wir uns wieder auf einen sommerlichen Tag freuen. Ein bisschen mehr Wolken als heute wird es haben, aber die Temperaturen liegen auch morgen bei um die 24 Grad.
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4: Es stockt immer noch auf der A1 Richtung St. Gallen zwischen der Verzweigung Limmatau und dem Gubernstunnel und auf der A3 Richtung Basel zwischen Uruf Nord und der Verzweigung Limmatau. Und auch im Süden haben wir noch rund 5 km Stau auf der A2 Richtung Gotthard zwischen Ginto und dem Rastplatz Airolo. Zwischen Wassen und Göschne sind sie jetzt noch rund 1 km Stau. Ich wünsche viel Geduld ins Auto und habe Zurück.
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2: Ich bin Selina Urech. Guten Abend. Eine ehemalige Liebesbeziehung zwischen zwei Richterpersonen am Bundesgericht sorgt für Diskussionen. Das Gesetz schreibt vor, dass Personen, die in einer dauernden Lebensgemeinschaft sind, nicht gleichzeitig am Bundesgericht tätig sein dürfen. Das Bundesgericht bestätigt laut Blick, dass zwischen SVP-Richterin Beatrice van der Graaf und dem parteilosen Richter Yves Donsola während einer gewissen Zeit eine Beziehung bestand. Diese sei inzwischen aber beendet. Verschiedene Politiker und Politikerinnen fordern nun eine Klärung. Der Schweizerische Fußballverband SFV prüft einen möglichen regelwidrigen Wechsel der FC Basel Frauen gegen den FC St. Gallen. Kurz vor dem Penaltyschießen gestern, das die Baselerinnen mit 4:1 für sich entschieden, wechselte Basel Lena Bubendorf ein. Bubendorf war aber nicht auf dem offiziellen Matchblatt gelistet. Gegenüber SF machte der FC Basel einen technischen Fehler geltend. Bei der Kaderliste soll es demnach ein Problem mit einem internen Tool des SFV gegeben haben. Papst Leo hat einen ehemaligen Geflüchteten in den USA zum Bischof gemacht. Der katholische Geistliche Evelio Menjivar Ayala aus El Salvador hatte sich 1990 illegal über die Grenzen bringen lassen. Die Ernennung wird von vielen als Zeichen gegen die Migrationspolitik von US-Präsident Donald Trump gewertet. Donald Trump geht seit seiner Rückkehr ins Weiße Haus vergangenen Jahres äußerst hart gegen Migranten und Migrantinnen vor. Vor der Küste des Jemen ist ein Öltanker von bewaffneten Männern übernommen worden. Die Angreifer sollen das Schiff unter ihre Kontrolle gebracht und es in Richtung somalischer Gewässer gesteuert haben, wie der Spiegel berichtet. Die jemenitische Küstenwache teilte mit, der Standort des Tankers sei bekannt. Man wolle das Schiff verfolgen und Maßnahmen zur Rückeroberung sowie zum Schutz der Besatzung einleiten. Die vierte Etappe der Tour de Romandie gewinnt erwartungsgemäß der slowenische Radrennfahrer Tadej Pogačar. Der Slowene gewinnt die Königsetappe mit 14 Sekunden Vorsprung vor dem deutschen Florian Lipowitz. Bester Schweizer war Yannis Voisard, der das Ziel als Sechster erreichte.
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2: Auch morgen dürfen wir uns wieder auf einen sommerlichen Tag freuen. Ein bisschen mehr Wolken als heute wird es haben, aber die Temperaturen liegen auch morgen bei um die 24 Grad.
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2: Ja, auf der A1 Richtung St. Gallen zwischen der Verzweigung Limmatau und dem Gubristun stockt es immer noch. Und das gilt auch für die A3 Richtung Basel. Auch dort klemmt es immer noch zwischen Urhof Nord und der Verzweigung Limmatal. Im Süden haben wir mittlerweile noch rund 4 km Stau auf der A2 Richtung Gotthard zwischen Ginto und dem Rastplatz Airolo. Und zwischen Wassen und Göschne sind es immer noch rund 1 km. Ich wünsche eine gute Fahrt und habe Sorge.
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2: Ich bin Selina Urech. Guten Abend. Eine ehemalige Liebesbeziehung zwischen zwei Richterpersonen am Bundesgericht sorgt für Diskussionen. Das Gesetz schreibt vor, dass Personen, die in einer dauernden Lebensgemeinschaft sind, nicht gleichzeitig am Bundesgericht tätig sein dürfen. Das Bundesgericht bestätigt laut Blick, dass zwischen SVP-Richterin Beatrice van der Graaf und dem parteilosen Richter Yves Donsola während einer gewissen Zeit eine Beziehung bestand. Diese sei inzwischen aber beendet. Verschiedene Politiker und Politikerinnen fordern nun eine Klärung. Der Schweizerische Fußballverband SFV prüft einen möglichen regelwidrigen Wechsel der FC Basel Frauen gegen den FC St. Gallen. Kurz vor dem Penaltyschießen gestern, das die Baselerinnen mit 4:1 für sich entschieden, wechselte Basel Lena Bubendorf ein. Bubendorf war aber nicht auf dem offiziellen Matchblatt gelistet. Gegenüber SF machte der FC Basel einen technischen Fehler geltend. Bei der Kaderliste soll es demnach ein Problem mit einem internen Tool des SFV gegeben haben. Vor der Küste des Jemen ist ein Öltanker von bewaffneten Männern übernommen worden. Die Angreifer sollen das Schiff unter ihre Kontrolle gebracht und es in Richtung somalischer Gewässer gesteuert haben, wie der Spiegel berichtet. Die jemenitische Küstenwache teilte mit, der Standort des Tankers sei bekannt. Man wolle das Schiff verfolgen und Maßnahmen zur Rückeroberung sowie zum Schutz der Besatzung einleiten. Papst Leo hat einen ehemaligen Geflüchteten in den USA zum Bischof gemacht. Der katholische Geistliche Evelio Menjivar Ayala aus El Salvador hatte sich 1990 illegal über die Grenzen bringen lassen. Die Ernennung wird von vielen als Zeichen gegen die Migrationspolitik von US-Präsident Donald Trump gewertet. Donald Trump geht seit seiner Rückkehr ins Weiße Haus vergangenen Jahres äußerst hart gegen Migranten und Migrantinnen vor.
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2: Auch morgen dürfen wir uns wieder auf einen sommerlichen Tag freuen. Ein bisschen mehr Wolken als heute wird es haben, aber die Temperaturen liegen auch morgen bei um die 24 Grad.
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2: Es staut auf der A1 Richtung Zürich zwischen der Verzweigung Lutherbach und der Verzweigung Herkingen sowie zwischen Wallisellen und der Verzweigung Zürich-Ost. Richtung St. Gallen ist es dann zwischen der Verzweigung Limmatau und dem Kubristunnel und auf der A3 klemmt es Richtung Basel zwischen Urdorf Nord und der Verzweigung Limmatau. Und im Süden haben wir nach wie vor rund 4 km Stau auf der A2 Richtung Gotthard zwischen Ginto und dem Rastplatz Airolo. Ich wünsche eine gute Fahrt und habe Sorge.
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1: Ich bin Selina Urech. Guten Abend. Der Bund zahlte für den Pockenimpfstoff Mpox des dänischen Herstellers Bavarian Nordic fast doppelt so viel wie die UNO. Das enthüllt eine Recherche des Sonntagsblicks. So habe die Schweiz insgesamt 11 Millionen Euro bezahlt. Grund für die hohen Kosten waren unter anderem verzögerte Verhandlungen beim Bund. Während andere Länder bereits im Frühsommer 2022 impften, stellte der Bund erst Ende August 2022 die erste Lieferung der Impfdosen in Aussicht. Die USA haben den Zugang zu Abtreibungspillen eingeschränkt. Ein Berufungsgericht hat den Versand von Abtreibungspillen per Post vorläufig gestoppt. Damit dürfen die Medikamente vorerst nur noch persönlich in Arztpraxen oder Kliniken abgegeben werden. Das Gericht setzte eine entsprechende Regelung der Food and Drug Administration außer Kraft. Diese hat den Versand nach telemedizinischer Verschreibung erlaubt. Abtreibungsbefürworter und Befürworterinnen warnen laut US-Medien vor weitreichenden Folgen. Die Entscheidung werde den Zugang zu Schwangerschaftsabbrüchen landesweit erschweren, insbesondere in Bundesstaaten mit strengen Gesetzen. Im Gazastreifen breitet sich eine Ratten- und Parasitenplage aus. Betroffen sind laut Hilfsorganisationen vor allem überfüllte Zeltlager und Notunterkünfte. Laut der Weltgesundheitsorganisation kommt es in vielen Lagern zu Hautinfektionen, Krätze sowie Läuse- und Bettwanzenbefall. Die schlechten hygienischen Bedingungen, zerstörte Infrastruktur und fehlende Abfallentsorgung begünstigen die Ausbreitung. Gesundheitsfachleute warnen vor einer weiteren Verschärfung der Lage mit steigenden Temperaturen. Im Fall des Erpressungsversuchs gegen den Babynahrungshersteller Hipp haben österreichische Ermittlende einen Verdächtigen festgenommen. Es handle sich laut Behörden um einen 39-jährigen Mann. Er soll versucht haben, das Unternehmen mit vergifteter Babynahrung zu erpressen. In mehreren Ländern wurden manipulierte Gläser mit Rattengift entdeckt.
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1: Auch morgen dürfen wir uns wieder auf einen sommerlichen Tag freuen. Ein bisschen mehr Wolken als heute wird es haben, aber die Temperaturen liegen auch morgen bei um die 24 Grad.
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1: Auf der A1 Richtung St. Gallen staut es zwischen Gubristunnel und Zürich-Affoltern wegen einem Pannenauto. Die rechte Spur steht blockiert. Und stockenden Verkehr haben wir außerdem Richtung Zürich zwischen der Verzweigung Lauterbach und der Verzweigung Kerkingen. Und auf der A3 klemmt es Richtung Basel zwischen Uhr auf Nord und der Verzweigung Limmatau. Ich wünsche eine gute Fahrt und habe Sorge.
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1: Ich bin Selina Urech. Guten Abend. Der Bund zahlte für den Pockenimpfstoff Mpox des dänischen Herstellers Bavarian Nordic fast doppelt so viel wie die UNO. Das enthüllt eine Recherche des Sonntagsblicks. So habe die Schweiz insgesamt 11 Millionen Euro bezahlt. Grund für die hohen Kosten waren unter anderem verzögerte Verhandlungen beim Bund. Während andere Länder bereits im Frühsommer 2022 impften, stellte der Bund erst Ende August 2022 die erste Lieferung der Impfdosen in Aussicht. Die USA haben den Zugang zu Abtreibungspillen eingeschränkt. Ein Berufungsgericht hat den Versand von Abtreibungspillen per Post vorläufig gestoppt. Damit dürfen die Medikamente vorerst nur noch persönlich in Arztpraxen oder Kliniken abgegeben werden. Das Gericht setzte eine entsprechende Regelung der Food and Drug Administration außer Kraft. Diese hat den Versand nach telemedizinischer Verschreibung erlaubt. Abtreibungsbefürworter und Befürworterinnen warnen laut US-Medien vor weitreichenden Folgen. Die Entscheidung werde den Zugang zu Schwangerschaftsabbrüchen landesweit erschweren, insbesondere in Bundesstaaten mit strengen Gesetzen. Im Gazastreifen breitet sich eine Ratten- und Parasitenplage aus. Betroffen sind laut Hilfsorganisationen vor allem überfüllte Zeltlager und Notunterkünfte. Laut der Weltgesundheitsorganisation kommt es in vielen Lagern zu Hautinfektionen, Krätze sowie Läuse- und Bettwanzenbefall. Die schlechten hygienischen Bedingungen, zerstörte Infrastruktur und fehlende Abfallentsorgung begünstigen die Ausbreitung. Gesundheitsfachleute warnen vor einer weiteren Verschärfung der Lage mit steigenden Temperaturen. Im Fall des Erpressungsversuchs gegen den Babynahrungshersteller Hipp haben österreichische Ermittlende einen Verdächtigen festgenommen. Es handele sich laut Behörden um einen 39-jährigen Mann. Er soll versucht haben, das Unternehmen mit vergifteter Babynahrung zu erpressen. In mehreren Ländern wurden manipulierte Gläser mit Rattengift entdeckt.
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1: Auch morgen dürfen wir uns wieder auf einen sommerlichen Tag freuen. Ein bisschen mehr Wolke als heute wird es haben, aber die Temperaturen liegen auch morgen bei um die 24 Grad.
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1: Es staut auf der A1 Richtung Bern zwischen Zürich-Affolter und dem Gubristunnel wegen einem Pannenfahrzeug. Dort ist darum die rechte Spur gesperrt. Richtung St. Gallen klemmt es zwischen der Verzweigung Glimmatal und dem Gubristunnel. Und auf der A3 ist es dann Richtung Basel zwischen Urdorf Nord und der Verzweigung Glimmatal. Ich wünsche viel Geduld ins Auto und habe zur.
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Im Doppelpunkt in meiner Reihe spezielle Zürich-Figuren. Heute jemand, der eine ist und aus Lugano kommt. Sein Name ist Ivan Colombo. Mit ihm unterhalten sich im Verlauf dieser Stunde Roger Schawinski.

0: Chi non lavora, non fa l'amore. Wer nicht schafft, macht keine Liebe. Wer weiß es besser als mein heutiger Gast, Ivan Colombo. Er ist in Zürich ein Faktotum. Seit vielen Jahren hat mehrere Möbelhäuser gehabt. Muss ich richtig sagen, jetzt ist er wieder an der Goldküste oder im Tiefenbrunnen mindestens angelangt, nachdem er eine Zeit lang auf der anderen Seite von der Stadt war. Und du bist irgendwie eine Art Pionier gewesen in Sachen Möbel. Aber zuerst wollen wir mal wissen, Ivan, wer bist du?
1: Also ich bin eigentlich immer noch, auch wenn ich sehr, sehr lang in Zürich bin, richtig Tessiner. Ich denke noch irgendwie wie ein Tessiner. Und ich habe die Qualität von einem Deutschschweizer übernommen, aber gleich.
0: Das heisst?
1: Es heisst irgendwie Pünktlichkeit.
0: Wolltest du aber nicht übertreiben, gerade am Anfang?
1: Nein, nicht übertrieben, Entschuldigung. Aber es ist irgendwie so, meine Familie kommt von Lugano, mein Grossvater ist in 1910 im Gymnasium und Lyzeum Lugano hat er unterrichtet. Wegen dem haben wir uns Schweizer müssen machen von Genua und sind wir eigentlich Bürger von Lugano.
0: Und hast du auch einen zweiten Pass noch?
1: Und nein, nur nicht. Irgendwie, ich bin nicht wie der Bundesrat, der den Pass abgibt. Ich
0: also, er ist noch nicht Bundesrat.
1: Entschuldigung, wie der
0: Bundesrat-Favorit.
1: Offentlich Tessiner Bundesrat.
0: Bist du dafür?
1: Weil er gut klar, ist. Seit Jahren sind wir irgendwie dran. Ich habe früher den Lepoli, der auch Bundesrat war, kennengelernt. Und jetzt muss mir.
0: Dann ist Celio gekommen, und dann ist Scotti gekommen.
1: Dann ist der Scotti gekommen, und jetzt seit 15 Jahren ungefähr, weiß ich nicht. Wir kein Bundesrat. Wir sind Tessiner. Es geht nicht um Tessin. Es geht um die italienische Sprache.
0: Aber wir haben einen Tunnel bekommen, ist doch viel besser als.
1: Entschuldigung?
0: Ein Tunnel haben wir bekommen.
1: Ein Tunnel haben wir bekommen. Jetzt gehst du in 2:10 nach Lugano. Sehr, sehr gut. Damit tun die Leute sich laden wieder, dass die am Ende können, dürfen wieder arbeiten.
0: Gut, warum bist du eigentlich nach Zürich gekommen? Mit 19 bist du nach Zürich gekommen.
1: Irgendwie nach der Rekrutenschule hat man irgendwie gesagt, du musst nach Zürich gehen, Deutsch lernen. Und ich habe irgendwie gemerkt, dass in Zürich gar nicht deutsch geredet ist.
0: Was redet man denn da?
1: Das habe ich natürlich als richtige Tessiner gar nicht gewusst. Nachher habe ich das gemacht und das und das und das. Und irgendwie bin ich einmal in dieser Branche vor 50 Jahren.
0: Aber was hast du gelernt?
1: Ich
0: muss noch sagen, du bist 79, oder?
1: 79, genau.
0: Und noch irgendwie in Gamba, in Form, oder?
1: In Form immer noch.
0: Ja,
1: man sonst gibt Hilfsmittel.
0: Gibt es Hilfsmittel?
1: Ja.
0: Über das reden wir nachher. Gut, also, was hast du gelernt?
1: Ich habe irgendwie beim Lepoli, eben beim Bruder vom Ex-Bundesrat, so ein Apprentissage gemacht, 4 Stunden. Und dann ist so aus dem Gymnasium und Lyzeum eine Handelsschule gemacht.
0: Aha. Aber hast du eine Matur gemacht?
1: Matur gemacht, ja. Mit 1,4 bestanden. In Tessin hat es noch 1 gehabt. Ich habe die silbrige Medaille bekommen.
0: Grossartig, also das wäre eigentlich richtig.
1: Durchschnittlich intelligent, aber mit einer silbrigen Medaille.
0: Also mit sehr viel Fleiss, dann wärst du eigentlich prädestiniert gewesen für eine akademische Karriere, oder?
1: Nein, weil ich immer reise. Und wenn ich nach Zürich bin, mein Ziel war immer, ein Jahr zu arbeiten. Anderhalb um 3-4 Monate reisen.
0: Aha.
1: Bin ich schon 3-4 Mal um die Welt umgegangen. Zuerst mit dem Rucksack natürlich und nachher mit der russischen Fluggesellschaft und immer ein bisschen bequemer. Und jetzt geht es sogar Business, weil mein Körper für meinen Körper besser ist.
0: Also über deinen Körper haben wir schon mal gesagt, reden wir noch ein bisschen später und so. Und dann, als du in Zürich warst, wie bist du da aufgenommen worden als Tessiner?
1: Sehr schwer. Ich habe am Anfang irgendwie gar nicht gewusst, dass Schweizerdeutsch geredet wird. Ich habe einmal ganz eine schöne Mädchen getroffen und auf der bin ich gestanden wie verrückt, bis wann sie geredet hat und dann hat sie Berndeutsch geredet, ist alles zusammengekehrt. Aber ich habe Musik gemacht am Anfang. Ich habe Banjo gespielt bei einer Gruppe, die Playboy geheißen hat. Und wir haben bei der Tropicana irgendwie am Mittwochsabend zwischen 60 und 80 für 10 Franken und dann Coca-Cola immer gespielt.
0: Ist das ein Traum gewesen für dich, Playboy zu werden?
1: Nein, nicht Playboy, aber Play Music.
0: Aha.
1: Playboy.
0: Nicht, aber die Band hat so geheißen.
1: Ja.
0: Also, und dann irgendwann einmal bist du auf die Möbelbranche gekommen. Wie ist das passiert?
1: Es ist passiert, dass ich geheiratet habe, eine wahnsinnig gute Frau. Und Dann haben wir gedacht, oh, wir
0: was für eine, von wo?
1: Colombo Dance Factory, Ella Colombo.
0: Aber nein, von wo ist sie gekommen?
1: Sie war in Zürich.
0: Aha.
1: Und so. Und dann haben wir Sofa gesucht, etc. Sind wir am Neumarkt 17 gekommen. Dann mich mit Frau Elisabeth Schwarz, die das Neumarkt 17 geführt hat, eine wunderbare Person. Ich habe ihr sehr, sehr viel gelernt. Hat sie gesagt, du, kannst du nicht irgendjemanden, der mit der Laden könnte führen? Und ich habe plötzlich gesagt, ja, ich.
0: Aha.
1: Und dann bin ich in dieser Branche reingekommen, genau vor 50 Jahren.
0: Also, da muss man noch sagen, Neumarkt 17 war das mal irgendwie neu gewesen.
1: Ja.
0: Bis dahin hat es diese Art von Möbelangebot nicht gehabt. Es waren italienische Möbel, viel Plastikmöbel.
1: Plastikdesign, Plastikmöbel, die ganze Geschichte vom Design, die hat eben gerade vorher angefangen. Und mit Neumarkt 17, mit diesen wahnsinnig guten, speziellen Räumlichkeiten.
0: Was heisst, man hätte aufsteigen müssen, runter, hin
1: ganz
0: und her,
1: genau,
0: es war ein Labyrinth.
1: Ganz, ganz genau. Es war ziemlich ein Labyrinth. Und das war eigentlich sehr, nicht schwer. Aber das sind die sogenannten Avantgardisten. Das hat nur Werbefritze und die Architekten, die das gekommen sind.
0: Und bist du denn das als einkaufen nach Milano?
1: Da
0: oder
1: sind
0: wo?
1: Wir mit Frau Schwarz nach Milano einkaufen. Und dann haben wir die richtige Geschichte vom italienischen Design. Wegen dem kennen wir eigentlich nicht nur die Produkte, sondern wie die entstanden ist. Das ist das Wichtigste.
0: Nämlich?
1: Und das Interessante.
0: Wieso sind die Italiener gerade auf den Plastik kommen, in den Möbel?
1: Also, schwierige Frage, aber weil es ist ein Material, das noch nicht da war und es hat sehr, sehr viele avantgardistische Firmen wie Artemide und Kartell und die
0: haben so den Markt im Prinzip ein bisschen gemacht, oder?
1: Ganz genau. Und dann ist es, dann sind die anderen gekommen, die Franzosen etc., aber die Italiener sind die Ersten gewesen und dann haben wir uns total konzentriert auf diese und dann haben wir wirklich sehr einen grossen Erfolg gehabt, bei einer bestimmten Sorte Leute. Noch nicht Masse. Frau Doktor, die ist bei uns nicht gekommen.
0: Gut, hat es dort schon Konkurrenz gegeben, dass andere Möbelhäuser das auch schon
1: gehabt haben? Ja, es hat schon gehabt, Wohnjob, wie die heisst dann. Aber der Neumarkt 17 ist von der Innenrichtung vom Ganzen ist sehr anders gewesen als alle anderen.
0: Gut, ich mag mich dort noch erinnern, bin dort auch schon ein paar Möbel gekauft, haben wir uns dort auch kennengelernt.
1: Ja.
0: Und da war 16 Jahre gewesen.
1: Ja.
0: Und dann hast du irgendwann aufgehört. Warum?
1: Entschuldigung?
0: Nach 16 Jahren hast du irgendwie aufgehört?
1: Ah, dort. Aufgehört. Boah, irgendwann einmal nach 16 Jahren. Es war so eine private Angelegenheit gewesen.
0: Können wir darüber reden?
1: Da musst du ja lieber, dass wir nicht darüber reden.
0: Hat das etwas zu tun mit der ersten Frau?
1: Nein. Es hat irgendwie mit, nicht eine Frau zu tun, aber mit einer anderen Frau.
0: Bist du dort noch verheiratet gewesen?
1: Bin ich dort noch... No, cuidate, ja.
0: Also, das ist auch eher ein bisschen schwierig. Non ci parliamo.
1: Ganz etwas anderes. Eine Frau von einem Mann, von jemandem, etc.
0: Gut, dann hast du fluchtartig die Schweiz verlassen, was?
1: Nein, dann bin ich dann einmal so, denke, was machen wir jetzt? Und dann im Tagesanzeiger ein Inserat gesehen, zum Vermieten Räumlichkeiten in der Mühle Tiefenbrunnen. 80 bis 100 Franken pro Quadratmeter.
0: Nicht so viel.
1: Nicht so viel. Dann sind wir irgendwie schauen und der, wo das...
0: Das war neu gewesen, die Mühle ist ja gerade umgebaut worden,
1: total
0: oder?
1: Neu, wir waren die ersten Mieter gewesen, etc. Das ist der Professor Zölli, eine wunderbare Person, die uns überzogen hat. Professor Zölli ist wirklich der sehr intellektuelle Architekt gewesen. Und dann haben wir den Fritz Werli als Besitzer, haben wir uns gerade irgendwie verstanden und sind wir gerade beim Umbau reingegangen und haben wir eben mit den Handschuhen geschafft, weil es so kalt war, noch keine Heizung. Nicht.
0: Gut, also aber Kino und Lavoro noch nicht nur L'Amore, sondern macht auch kein Geschäft. Dann bist du Geschäftsmann geworden. Reden wir doch weiter nach dem nächsten Musiktitel. Was hören wir als nächstes?
1: Als nächstes hören wir «The Best» von Tina Turner.
0: Und von dir. Du hast immer gewählt, der Beste sein, oder?
1: Nein, nicht der Beste. Nein, ich bin überhaupt nicht so. Nein.

0: Bei mir ist der Ivan Colombo in vieler Beziehung ein Trendsetter in Zürich. Ihr seid bei der Mühle in Tiefenbrunnen, wo er selber innovativ war, das Mal.
1: Ja.
0: Dort bist du auch eine Art Trendsetter gewesen, hat auch eine neue Form von Restaurant gegeben, die blaue Ente. Die hat sich eigentlich fast nicht verändert seit das Mal, oder?
1: Ja, das sind jetzt sehr, sehr viele, ungefähr 30 Jahre. Das Konzept hat sich in den letzten Jahren verändert, aber die ersten 15 Jahre waren sehr, sehr gut gewesen. Mhm. Sind alle bei der blauen Ente gewesen. Zum Beispiel go Nachtessen. Ich habe immer geschafft bis um 12 Uhr. Bevor dass die go essen gegangen sind, sind die sogenannten Prominente von Zürich schnell den Laden schauen. Und wenn die heimgegangen sind, einmal bei 12 Uhr, habe ich noch geschafft und sind sie gegangen bestellen. Weil wir haben zum Beispiel spezielle Tische und Lampen.
0: Ja.
1: Spezielle Lampen irgendwie. Wo ich, die haben das im Restaurant gesehen und einmal bei 12 Uhr, bevor das die heimgegangen sind, sind bei dir und dann das irgendwie bestellt.
0: Also.
1: Wahnsinnig Kreativität.
0: Gut.
1: Momente.
0: Kino und Lavora. Also du hast also geschafft, relativ viel. Aber wo hast du denn das Geld gehabt, um einen Laden aufzumachen? Das hat am Anfang Kapital.
1: Dann irgendwie, was ich bin am Neumarkt 17 ziemlich beteiligt war und dann habe ich 200-300'000 Franken bekommen. Und ich habe dann nur 200-300'000 Franken gebraucht, ohne Geld von der Bank. Nicht. Oh. Ist immer so klein. Jetzt bist du ein bisschen reich, ein bisschen mehr, aber Details.
0: Okay, also das ist dann gut gelaufen und ist dann das für dich genau das gewesen, wo hast du wählen?
1: Ja.
0: Jetzt hast du dann aber müssen neue Trends natürlich wieder mitnehmen.
1: Ja, ja.
0: Hast du nicht können stehen bleiben bei dem, wo man im Neumärz 17 gehabt hat?
1: Ja.
0: Wie ist das gegangen?
1: Und dann haben wir zum Beispiel in dem Moment, dass die Räumlichkeiten so groß sind, haben wir sehr große Feste gemacht mit speziellen bekannten weltbekannte Designer, Cola, wie zum Beispiel der Philipp Stark, wo bei uns irgendwie von 700 Leuten geredet hat. Und das ist natürlich für Zürich ist sogar am 10 vor 10 gekommen, gerade am gleichen Abend. Da haben wir den Ron Harald Cola, der Ingo Mauer, sehr bekannte Persönlichkeit. Und das hat, aber das haben wir irgendwie als Blausch gehabt mit meinen Partnern. Ich habe seit Jahren zwei wahnsinnig gute Partner.
0: Die heisst Karin?
1: Karin Bollinger, die ist, wir arbeiten mit 30 Jahren zusammen.
0: Und wem gehört eigentlich der Laden heute?
1: Der Laden gehört mir, Karin Bollinger und dann Peter Kern.
0: Oh, und wer schafft dort am meisten?
1: Am meisten schafft Karin Bollinger und dich nachher.
0: Du auch noch?
1: Ja,
0: bist
1: du
0: immer noch aktiv?
1: Ich bin, wenn ich da bin, schaffe ich 6 Tage pro Woche.
0: Gut, aber du bist nicht immer da, bist immer wieder auf
1: Reisen. Ab und zu verschwinde ich irgendwie in Brasilien im Winter, 3 Monate und dann ist...
0: Eben, ein bisschen schnell. Also du bist ja relativ viel, kommen wir gerade zu Brasilien. Hast, glaube ich, auch ein... Haus oder eine Wohnung in Brasilien?
1: Ich habe ein Haus in Brasilien und ich hatte einmal eine Idee, das war für nicht die beste. Ich habe sogar eine Brasilianerin geheiratet.
0: Eine junge, attraktive.
1: So junge, attraktiv und intelligent. Das war vielleicht zu viel.
0: Für dich oder für sie?
1: Nein, die war sehr eine gute Person. Aber wenn sie nach Zürich kam, hat sie so Freundinnen getroffen, wo ich so einen Kopf gemacht habe.
0: Was heisst das? Die Brasilianerinnen untereinander
1: in
0: Zürich?
1: Mit, die hat wollen, statt ein kleines Auto, ein grosses Auto und so.
0: Ja, wieso nicht? Du fährst ja einen Ferrari.
1: Ja, aber wenn sie jung ist und noch nicht... Ich habe geschaut, dass sie in die Schule geht und alles zusammen.
0: Dass sie
1: aber
0: Deutsch
1: sie hat plötzlich sehr gut, hat viele andere Qualitäten gehabt.
0: Ja.
1: Aber irgendwann einmal ist vielleicht das brasilianische Art, Way of Thinking anders. Und dann ist es...
0: Und dann? Wie lange sind da geheiratet?
1: 7 oder 8 Jahre.
0: Okay, und ist sie wieder zurückgegangen? Oder da
1: nein, gegangen? Da hat sie dich betrogen, wie viel oft der Fall ist.
0: Sie hat dich betrogen?
1: Ja, sie hat mich betrogen. Und nachher ist sie... Aber sie hat dann... Mit einem guten Italiener ist sie jetzt, wo...
0: Du siehst immer alles positiv.
1: Nein, was
0: hast sie können weitergeben?
1: Nein, das ist irgendwie passiert.
0: Ja, aber ist es,
1: ihre zukünftige Meister nachher eine von meinen besten Freunden.
0: Okay, also dann hat das auch wieder funktioniert. Aber ist das schwer gewesen für dich, herauszufinden, dass sie einen anderen besser gefunden hat als dich?
1: Nein, weil irgendwie am Anfang schon ein bisschen, aber das ist wirklich mit der Zeit sehr, sehr lang gegangen, 6 oder 7.
0: Aber Kinder haben keine gehabt?
1: Kinder haben wir keine.
0: Und warum?
1: Das ist vielleicht auch ein Problem, eine Brasilianerin, die
0: will ohne Kinder.
1: Kinder.
0: Und auf was ist es gelegen? Darf man das fragen?
1: Es ist schon passiert.
0: Ja, ist, was? Schon passiert? Nein,
1: ist,
0: schon,
1: ist hast, eben nicht passiert.
0: Eben, bist du dich mal untersuchen lassen?
1: Ja, bin ich auch mir untersuchen.
0: Und was hat es geheißen?
1: Es ist, glaube ich, gegangen, aber es hat nicht müssen sein.
0: Es hat nicht müssen sein. Ja. Also, und jetzt, also in den späteren Jahren, hast du es nicht irgendwie bedauert, dass kein
1: ja,
0: Kind
1: hast? Klar. Jetzt haben wir da, wir haben irgendwie ein Projekt in Brasilien mit 30, 40 Kindern, die wir unterstützen, in einer Schule, auf einer Insel. Mhm. Ja, zwischen 5 und 8, die gehen dort in der Schule und. Das habe ich 12 Jahre unterstützt.
0: Das ist super. Und meinst du, importierst du noch mal eine neue Brasilianerin?
1: Nein, ich habe jetzt noch mal eine, seit 10 Jahren eine Brasilianerin, Lebenspartnerin. Die studiert, die ist jetzt Frau Doktor.
0: In welchem
1: Bereich? Die wollte aber nicht da.
0: In welchem Bereich?
1: Anwältin.
0: Ah ja, Anwältin, ist in Brasilien?
1: Die ist in Salvador de Bahia.
0: Genau, und wie du gesagt hast, es gibt gewisse Hilfsmittel heute.
1: Und das sind eben gezählt, und ist ein sehr grosser Altersunterschied, fast 50 Jahre. Ich habe sie sehr jung kennengelernt, die ist 19, jetzt ist sie 30, wir kennen uns seit 11 Jahren.
0: Aber ist das okay?
1: Für mich ist okay. Ich habe ihr auch schon gefragt, ob für ihr okay ist. Hat sie mich total dumm angeschaut und gesagt, ja.
0: Also der berühmte israelische Autor und Satiriker Ephraim Kishon hat einmal mir gesagt, es kommt nicht darauf an, wie alt der Mann ist, es kommt nur darauf an, wie alt die Frau ist. Willst du das bestätigen?
1: Ja, wie die Frau denkt. Ja.
0: Unter anderem.
1: Unter anderem, ja. Okay. Aber mir ist okay, ist sehr gut, ist eine ferne Beziehung, aber 4-5 Jahre im Monat triffst du dich und dann ist es okay.
0: Und wenn du weg bist, weißt du aber nicht, was passiert?
1: Ich habe mich noch nie gefragt, weil ich daran glaube, dass eine sehr eine spezielle, eigenwillige Person ist.
0: Okay. Also, Brasilien ist für dich irgendwie zweite Heimat, immer noch?
1: Ja, ja.
0: Und warum genau, weißt du das?
1: Das erste Mal, wo ich irgendwie gegangen bin, da sind wir mit zwei Kollegen, dann sind wir einfach rund und quer mit dem Flugzeug, mit dem Privatflugzeug. Und mir gefallen irgendwie die Leute, wie die denken. Und wegen dem habe ich nachher mit der Zeit die Sprache können, auch weil ich eben geheiratet war. Und dann eben mit meiner Ex-Frau haben wir irgendwie so ein Stück Land gefunden am Meer. Und ich bin so ein bisschen süchtig nach Meer. Und dann ist es schön, wenn auch nur 4 Monate einschläfst mit dem Barulho do Mar. Barulho do Mar mit dem
0: Rauschen vom Meer.
1: Rauschen vom Meer.
0: Okay, also jetzt kommen wir zu den schönen Sachen vom Leben. Wir reden noch weiter dann über Möbel, aber zwischendurch müssen wir über etwas anderes reden, nämlich über Sport, über Rennen, über Marathon, über Ironman. Was ist der nächste Titel?
1: Der nächste Titel ist Walk on the Wild Side von Lou Reed.

0: Mein heutiger Gast ist der Ivan Colombo. Er war ein Pionier von modernen Möbeln in Zürich. Und nicht mehr Walk on the Wild Side, das gilt auch ein bisschen für dich. Das hast du auch gemacht, oder?
1: Ja.
0: Und dann bist du eben ein extremer Typ und hast einen extremen Sport gemacht, nämlich Marathon und nachher noch Triathlon.
1: Ironman ist...
0: Ist noch mehr?
1: Ist am Anfang 4 Kilometer schwimmen. Und nachher 180 mit dem Velo. Mhm. Und am Schluss ein Marathon von 42 Kilometern, 195 Meter.
0: Genau,
1: ist ein Klick gestört.
0: Ich weiss, die letzten 195 Meter, die muss man nämlich auch noch laufen.
1: Ja. Es sind irgendwie die Leute, die das machen. Es ist eine Selbstbestätigung. Du willst irgendwie zeigen, dass du stark bist. Es geht nicht einmal um Sport eigentlich. Es geht um, wo sind meine Grenzen.
0: Aber eben, Marathon ist schon extrem, oder ja. Eigentlich über der Grenze, aber du bist sogar eben noch zum Ironman gegangen.
1: Ja.
0: Warum denn?
1: Weil ein Jahr vorher habe ich ein Drittel vom Ironman gemacht, ein Drittel Distanz, und das ist sehr gut gegangen. Aber logischerweise, wenn du nicht viel trainierst, und ich habe nur 7 Stunden pro Woche trainiert, ein Jahr danach solltest du nur 2 Drittel machen, statt ich denke, ich mache das Ganze mal schauen.
0: Mhm.
1: Und ich habe das schon selber gemacht, aber ich habe natürlich auch speziell am Schluss beim Marathon vielleicht 20 Leute gehabt, die mich unterstützt haben mit dem Velo, mit irgendwie so. Und das ist so, allein hätte ich das wahrscheinlich, wäre ich wahrscheinlich nicht.
0: Aber gleich, das ist ja über 11 Stunden gegangen.
1: Ja,
0: oder?
1: Entschuldigung, du hast total recht, bist gut.
0: 11 Stunden,
1: ich habe 11 Stunden 34 Minuten gemacht, oder was?
0: Ich habe 48, kann ich.
1: Du hast 48.
0: Ah, nein, habe ich gelesen. Ich habe keinen Mal.
1: Ja, irgendwie 11:34, 11:48. Ja.
0: Und wie ist das gewesen?
1: Ist doch genau so. Am Schluss, ich habe geträumt, dass ich alles kann machen im Leben, wenn du mir eine Wand gibst und ich tue mit dem Kopf, komme ich auf der anderen Seite. Das war eine ethisch schwierige Zeit.
0: Das ist aber ein bisschen ein Irrtum, oder? Das ist ein bisschen ein grösser Wand.
1: Ist ein Gespür in grosser Wand, ja. Aber er träumt 3 Nächte lang und nachher ist die Realität wiedergekommen, dass du mit dem Kopf nicht durch eine Wand kannst gehen.
0: Aber eben den Marathon oder den Ironman hast du gemacht. Wie war das im Ziel und nachher?
1: Im Ziel ist eben, ich hatte dort sehr bekannte Radiosender und der Radio 24 geheißt.
0: Ja.
1: Und wenn ich angekommen bin, dann stehe ich irgendwie auf den Kopf so losbären und das alles möge. Und dann war ein Reporter von Radio 24 und hat mir gefragt, wie ist denn das, wie fühlen Sie sich? Und ich habe irgendwie einen Satz, wo nachher von vielen Kollegen wiederholt worden ist. Und ich habe gesagt, es ist schöner als ein durchschnittlicher Orgasmus.
0: Okay, und kennst denn du mehr als durchschnittliche Orgasmus?
1: Von früher her, ja.
0: Okay, also das heisst, man fühlt sich dann gut, weil man das hinter sich hat.
1: Ja,
0: ich habe das also vielleicht nicht ganz in dieser Form, aber ähnlich spürt, als ich Marathon gelaufen bin. Aber das heisst, der Körper ist ja für dich wahnsinnig wichtig, immer.
1: Ja. Der Körper ist, wegen ich habe übertrieben, ich habe mit 12 Jahren angefangen, mit Leichtathletik und wegen dem bin ich jetzt ein halber Krüppel, schon alles möglich operiert, ein halber Krüppel ist übertrieben gesagt. Ich habe das Wort Sport ist Mord, hat irgendetwas wenige Wahrheit.
0: Gut, darf ich dir eine indiskrete Frage stellen? Wie schwer bist du heute?
1: Ich bin 103.
0: Also, irgendetwas ist passiert. Irgendwann hast du aufgegeben, oder?
1: Ja.
0: Und wie ist das gelaufen? Also, früher hast du ja müssen schauen, wie heisst es denn eigentlich, im Marathon vorne laufen Bleistift, hinten Gummi, also die Dinge.
1: Ja.
0: Also heute könntest du natürlich nicht einmal einen Halbmarathon mehr laufen. Irgendwann hast du gesagt, es ist fertig.
1: Nein,
0: ich mache das Gegenteil.
1: Irgendwie hast du da operiert, der Knie operiert, das operiert und nachher statt der Marathon sind die Spaghetti gekommen.
0: Ja.
1: Am liebsten alla Carbonara und statt 2 Gläser, 1 oder 2 Glas Wein, du nimmst selbstverständlich 2 und dann machst du erst auf mit dem Sport. Ich habe jetzt aber wieder angefangen vor 3 Monaten und jetzt fühle ich mich wieder.
0: Aber trotzdem, ich meine, ich bin eben auch Marathonläufer, habe ich erwähnt. Habe dann auch nicht können, weitermachen, wegen dem Knie war es bei mir. Aber ich habe dann irgendwie das Körperbewusstsein irgendwie noch behalten, um zu schauen, dass man nicht einfach sich völlig verändert.
1: Ja.
0: Und bei dir hat das gefehlt.
1: Ich habe das tatsächlich zu wenig Disziplin gehabt, irgendwann. Und jetzt versuche ich, die Disziplin wieder zu holen.
0: Okay, und ist das schwer?
1: es ist sehr schwer, weil ich spiele. Ich habe jetzt irgendwie so eine Kur gemacht, eine Woche lang zahlst du viel Geld und am Morgen gibt es irgendwie so Brötchen und am Mittag gibt es eine Suppe etc. Aber es hat sehr gut getan.
0: Okay, also, geht dir gut, du bist noch in Form mit 79. Wie viel willst du abnehmen? Was ist das Ziel?
1: Unter 90 Kilo, 88 in einem Jahr.
0: Okay, also das werden wir abchecken, dann nehmen wir Also, bei dir ist ja dann einiges gelaufen. Du bist Marathon laufen, bist nach Brasilien gegangen, die Firma ist weitergegangen, dann sind gezügelt ins Hürlimann-Areal, ein riesengroßes Geschäft haben wir dort gehabt, wo auch wieder Partys gemacht worden sind. Aber irgendwie hat es nicht gehauen, so richtig.
1: Wir haben es irgendwie, es ist wahnsinnig schöne Rühnigkeit. Wir sind bei den alten Stallungen, wo früher die Rosse vom Hürlimann drin waren. Und das hat uns natürlich, ich und meine Partner, hat uns die Rühmlichkeit wahnsinnig gefallen. Wir hatten Wasserfall, Feuer und alles Mögliche. Aber, und nach 10 Jahren haben wir aber die Möglichkeit gehabt, dort haben wir gewusst, die Google-Leute kommen und fressen dich.
0: Also Google, das ist, die sind dort auch.
1: Die sind
0: Wieso dort. Fressen die einen?
1: Ja, weil du wüsst, die Google-Leute kommen und fressen dich.
0: Also Google, das ist, die sind dort auch.
1: Die sind
0: Wieso
1: dort.
0: Fressen die einen?
1: Ja, weil...

0: kein Kontakt kann mit den Leuten. Für mich ist es eine Masse von Individualisten.
1: Ja, okay. Also, aber die sind nicht gekommen, posten bei dir?
0: Nein, aber wir haben es können dürfen beim Google, auch so einrichten etc. Aber wir haben die Möglichkeit gehabt, wieder an die sogenannte Goldküste zurückzukommen, im Redbox-Haus in Zollikon. Und so eine Möglichkeit. Er ist Nummer 1 gewesen, haben wir immer gedacht. Und wir sind Nummer 2 gewesen. Und dann, wenn du natürlich die Rühmlichkeit von Nummer 1 kannst übernehmen.
1: Also das heisst, ihr seid wieder näher zu euren Kunden gegangen, oder?
0: Ja,
1: die Kunden haben nicht wollen von der Goldküste übergehen, da
0: ja,
1: in
0: Kreis
1: 3 über oder Kreis 2 übergehen.
0: Kreis
1: 2 übergehen. Und ihr müsst dort sein, wo die Kunden sind, und dort sind ihr wieder, und jetzt läuft es wieder.
0: Das läuft sehr gut. Du hast eine andere... Also die alte Kunden, alte in Klammer von der anderen Seite kommen ins Gleiche. Aber die Leute von der Goldküste, das sind sehr, sehr eigenwillig. Die möchten einen Parkplatz haben. Die gehen nicht richtig in der Stadt. Die gehen manchmal nicht einmal über das Bellevue.
1: Ist auch schwierig manchmal.
0: Ja, und es wird tatsächlich. Und bei uns kannst du vor dem Haus parkieren. Ja. Wir haben 20 Parkplätze. Wir machen sehr viel Konzept. Der Kunde bleibt 2, 3, 4 Stunden.
1: Was?
0: Der macht mehr. Ja, weißt du, es geht um Teppich, es geht um Vorhang, es geht allgemein.
1: Aber sag mal, wie geht es denn eigentlich am Möbelhandel? Hat in der letzten Zeit oder letzten Jahr einiges von, was hat sich da geändert? Oder reden wir über das nach dem nächsten Musiktitel.
0: Okay.
1: Wie sich da die ganze Situation von der Möbelbranche präsentiert, was ist der nächste Titel?
0: Der nächste der Titel ist «No Woman, No Cry» von Bob Marley.
1: Habe ich auch schon gehört, das ist interessant.

0: Bei mir ist der Ivan Colombo. Seine neue Firma heisst Colombo La Familia. Ist ein bisschen ein Bluffernamen, weil eine Familie gibt es gar nicht, oder? Es klingt ein bisschen mafiamässig.
1: Es klingt mafiamässig. Das war die Idee gewesen. Also nicht nur Mitarbeiter La Familia, sondern Kunden auch La Familia, Lieferanten La Familia. Und jetzt langsam, es gibt verschiedene andere Firmen, La Familia, Google La Familia und das alles mögliche. Aber wir sind offiziell Colombo La Familia AG.
0: Gut, okay. Also, jetzt reden wir über die Möbelbranche. Wie geht's dir?
1: Also, es ist schon besser gegangen, sind wir ganz ehrlich.
0: Was ist das Problem?
1: Das Problem sind verschiedene, zum Beispiel das Internet, speziell bei der Lampe. Du machst eine Kundenberatung, der will irgendwie dir die Lampe kaufen, du gibst ihm alle mögliche Auskunft, welche Birre das ist, welche das ist, machst ihm eine Offerte, total detailliert. Und nachher hast du einen Ordner voll Offerte und der ist so gross und der Ordner Auftragbestätigung, der ist die Hälfte.
0: Gut, also wir sind am Radio, man kann es nicht so genau sehen.
1: Genau.
0: Es ist,
1: das
0: mit den Fingern
1: zeigen. Und nachher, die haben alle möglichen Auskunft.
0: Aber wie viel billiger ist denn im Internet?
1: Vielleicht 10-15%.
0: Nicht so viel mehr?
1: Nein. Und ich muss sagen, nur bei den Lampen, bei den Möbeln, an mir, wir verkaufen es auch im Euro, kein Problem.
0: Ja.
1: An mir, genau, ist eine Hochschule St. Gallen, haben ein Studio, Studiengela und wir sind genau so teuer wie in Deutschland.
0: Ja.
1: Aber die Leute gehen nach Deutschland, weil die das Gefühl haben, Nivea-Creme ist günstig, Fleisch ist günstiger und die Möbel sind auch günstiger.
0: Aber die Leute können ja vergleichen. Also,
1: können es vergleichen, aber die gehen, das reizt irgendwie.
0: Also gut, wir haben zwei Probleme, das Internet und das Ausland.
1: Ausland, genau, Italien. Oder Deutschland.
0: Italien ist billiger als die Schweiz?
1: Ja, weil der Italiener, der hat irgendwie so einen Schauraum, wo seine Familie, der Vaterschaft, Tochter und Mutter, haben sie nicht solche Löhne wie wir, etc. Dann gibt er an denen noch 10%. Geht er mit den Schweizer, Herr Doktor, so Mittag gut Spaghetti essen und nachher das ist noch nett, etc. Und lasst dir die Sachen kommen.
0: Gut, also ich habe gerade gelesen, dass da irgendwo ein Outlet-Center im Tessin pleite gegangen ist.
1: Ja.
0: Die Leute kaufen nicht mehr im Tessin, sondern sie gehen eben gleich nach Italien.
1: Ja. Aber wir versuchen ganz anders. Wir versuchen mit persönlicher Beratung, mit total einer speziellen Beratung, wirklich. Also nicht nur so das Produkt, mit dem Personal, das bei uns ist, sind alle mindestens 10, 15, 20 Jahre in der Branche und die kommen total draus. Und das merkt der Kunde irgendwie. Wir versuchen eher mit Konzepten zu verkaufen und Geschichten als möglich.
0: Geschichten, eben, du bist ein Teil von der Geschichte, du bist ja selber ein Kunstwerk, auch so wie du angezogen bist, Amix, oder die goldenen Turnschuhe hast du nicht mehr noch.
1: Die goldige Turnschuhe, die habe ich noch daheim, die lege ich immer in den Ferien an.
0: Aha, okay. Aber was ist denn Konkurrenz in der Schweiz? Also wir haben da
1: Konkurrenz in der Schweiz sind eher Kollegen. Jeder muss sich sagen, wir haben überhaupt keine Konkurrenz.
0: Was heisst? Also IKEA zum Beispiel ist ja riesig.
1: Ja.
0: Aber was heisst du zu dem, dass IKEA...
1: Ich finde es sogar gut. Ein Kunde kauft einen Tisch von der IKEA für 800 Franken. Und nachher möchte er Stuhl haben. Bei der IKEA findet er, ich sage es nicht, dass es so ist, findet er, dass kein bequemer Stuhl ist. Dann kauft er 6 Stuhl bei uns und jeder Stuhl kostet 700-800 Franken. Also ich habe überhaupt nichts gegen IKEA, umgekehrt.
0: Aber man hört auch, die anderen Möbelhäuser haben Probleme, auch Interior, Pfister, alle die, oder?
1: Ja,
0: weil ist der Konsum zurückgegangen?
1: Ist irgendwie auch im Kopf der Leute, also unsere Konsumgesellschaft, die ich glaube, der Höhepunkt ist vor 10 Jahren gewesen.
0: Wo die Leute immer kauf
1: dann. Das in anderen Ländern merkst du vielleicht so, wegen die Russinnen, die kaufen jetzt, die Chinesen kaufen jetzt, aber der Schweizer sagt, ich habe irgendwie meine Tisch, meine Stuhl, etc.
0: Meine Kleider?
1: Und das Problem, die Möbel, die bei uns vor 10, 20 Jahren gekauft hat, die gehen eben nicht kaputt, weil die wahnsinnig eine gute Qualität haben.
0: Aber sind sie immer noch in erster Linie italienische Sachen?
1: Italienische, ja.
0: Okay, und kann man mit denen dann einfach handeln über den Preis und so?
1: Nein, die sind im Moment so ziemlich zufrieden. Er hat können, als jeder Besitzer kennt. Ja. Heute sind Manager etc., die früher etwas anderes gemacht haben, sind die uns auch schauen, weißt du? Ja.
0: Okay, also, die Branche ist in Schwierigkeit. Hast du wegen dem Sorgen?
1: Ich sorge, nein, da musst du einfach immer innovativ etwas neu machen, anders ausstellen, anders sein als die anderen, neu Lieferanten suchen. Und das haben wir wahnsinnig eine gute Nase. Ich und meine zwei Partner, speziell die zwei. Ich habe nur eine lange Nase. Die zwei haben es auch für Möbel wahnsinnig eine gute Nase. Und da muss ich immer anders sein als die anderen. Das ist, was wir immer versucht haben. Aber nicht bewusst. Wir sind einfach so. Und wenn
0: du bist überhaupt anders als alle anderen, so wie du wohnst. Muss man mal ein bisschen erzählen. Ich habe jetzt im Internet ein Video gesehen, wie du da wohnst im Zürcher Oberland. Ganz speziell, erzähl mal, das ist auch eine Art so ein Kunstwerk.
1: Ja, da hat es irgendwie sogar bei dem Magazin Swiss und sogar das, wo ich habe.
0: Bob! Seit 30 Jahren bist du dort und machst die ersten Sachen. Wände rausgerissen. Ja, also, du brauchst ja gar keine Bilder, weil du kannst gar keine Bilder aufhängen.
1: Ja, das ist alles ausgerissen. Die Wände ausgerissen, das ist auch eine gute Geschichte. Wenn ich das ausgeschaut habe mit dem Architekt, und der Architekt wollte wissen, ob Zwischenwände sind oder nicht, und hat einen Hammer verlangt. Am Hausbesitzer, und er hat aber nichts gesagt, ist wegen der Wand. Und nachher, der Architekt ist mit dem Hammer durch die Wand gegangen und dann hat ist auf der anderen Seite gekommen und dann hat der Hausbesitzer gesagt, jetzt wollen Sie das Haus kaufen.
0: Und haben es gekauft?
1: Dann haben wir das gemacht.
0: Und die Wand hast du eh nicht wollen?
1: Und die Wand haben wir sowieso nicht wollen und nachher war es so ein Jugendherberge gewesen, jetzt ist vielleicht ein Lux, aber nein, ein Understatement Luxus und Jugendherberge wieder zu dem.
0: Also ich habe die Bilder gesehen, also nach Jugendherberge sieht es nicht aus.
1: Das ist sehr einfach.
0: Hast du einen Teich, einen Pool, hast du noch Liegestühle, sieht aus wie der Copacabana, hast viel Sand dort, Sanderskola.
1: Ja, es sind so kleine Träume, die waren. Du musst die Träume, die hast, die musst heutzutage, desto älter das wird, du kannst nicht noch irgendwie lang warten.
0: Aber hast du Kunden, die ähnlich denken, jetzt im Einrichten wie du, oder bist du da völlig
1: anders?
0: Ja,
1: das sind die nicht gern, aber die richten sich ein bisschen anders, sind mehr seriös in Klammern.
0: Eben, hey, das bist du gar nicht.
1: Seriös bin ich irgendwie im Geschäft mit all diesen Sachen. So viele Stunden pro Tag, da muss ich nicht noch daheim alles so sauber haben.
0: Und sag mal, der rote Ferrari, der muss sein.
1: Der ist jetzt nicht mehr rot, der ist jetzt schwarz.
0: Der ist jetzt schwarz? Ja. Was bedeutet das?
1: Puh, ich habe schöne Formen, die ich einfach gern. Und dann,
0: und aber es ist nicht ein bisschen altmodisch? Also,
1: ja, 32 Jahre alt, ab Kontrolle.
0: Nein, ein Ferrari zu haben. Also wenn schon ein Ferrari, muss er rot sein. Also Entschuldigung.
1: Nein, also, habe ich auch schon kein Rot, aber ich habe unbedingt wollen, nachher einen schwarzen haben. Und der ist jetzt schaulich schön und Oldtimer, 32 Jahre alt, total unbequem, sehe ich überhaupt nicht.
0: Eben, also, kommst du überhaupt noch rein?
1: Es ist eine sehr gute Frage.
0: Das heisst, es gibt keine gute Antwort?
1: Es gibt keine gute Antwort, ja.
0: Ist es mühsam?
1: Es ist mühsam. Also einsteigen geht es noch, weil du gehst rein. Aber aussteigen ist eher problematisch.
0: Ist das so ein bisschen der letzte Rest von deinem Jugendlichkeitstraum, der Ferrari?
1: Es ist ein bisschen Selbstbetrug.
0: Ah, gut. Du schlafst ins draussen im Sommer, machst du das wirklich?
1: Im Sommer, ja. Du kannst von außen schlafen, weil das sind, es ist nicht gefährlich. Es ist,
0: gefährlich sowieso nicht, aber...
1: Und den Sternen im Sommer. Ja, das ist bestimmte Freiheit, etc.
0: Und hier und da auch eine junge Dame vorbei.
1: Ja, immer seltener. Wegen dem Alter.
0: Ist das gut. Aber irgendwie passiert es dann gleich hier und da noch.
1: Irgendwann, du wirst, das ist, auf diese Frage gebe ich keine Antwort.
0: Okay, und dann bleiben wir an dem Punkt. Ivan Colombo, er ist wirklich eine Zürich-Figur, die einiges in die Stadt hineingebracht hat, mit seinem Tessiner-Temperament und seinem persönlichen Temperament. Danke vielmals. Nächster und letzter Titel.
1: When I am 64, vom ganzen Person, die ich wahnsinnig gerne habe, die ich kennt habe, Gilberto Gil.
0: Einer der grössten brasilianischen Künstler, habe ich auch mal kennengelernt. Hast du nicht kennengelernt?
1: Ja, ich habe ihn kennengelernt und ist für mich, den habe ich auch in Brasil getroffen, ist für mich, irgendetwas, was mich total...
0: Er war noch Kulturminister, also wirklich imponiert, eine Persönlichkeit, die ja außergewöhnlich ist. So wie du auch. Danke vielmals nochmal. Das ist der Doppelpunkt, sein erster Doppelpunkt. Heute in einer Woche am Mikrofon verabschiedet sich der Roger Schawinski.